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herzzerreißend, wieder das Bienchen gebeten hat zu bleiben, ne? Jo, I've been lonely too long, the maniacs. So langsam darf ich mich schon zum Ausgang begeben, eine Kurve kratzen, aber ohne die Eis noch einmal angekündigt zu haben mit diesem sagenhaften Titel von 3 Minuten und 41 Sekunden, haben wir ganz genau ausgetimt. Und das ist ein Titel, das ist so ein schwerer Titel. 6, 3, 4, 5, 7, 8, 9.

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0: Dankeschön.
1: I'm a Hawk for You Baby, nicht in der Version der Coasters, sondern in einer Version der norddeutschen Beatband The German Bonds. Und damit herzlich willkommen zu einer Ausgabe von Mit Hans D. auf den Spuren deutscher Beatbands. Und genau dieser Band wollen wir uns heute widmen. Die German Bonds, sie wurden 1962 gegründet. Den meisten Erfolg hat die Gruppe in der Besetzung an der Gitarre und Gesang Rainer Degner, Peter Hecht an den Keyboards, Dieter Horn am Bass und ebenfalls Gesang und Pete Becker am Schlagzeug. Im Dezember 1963 landen sie bei einem Talentwettbewerb im Hamburger Starclub hinter den Four Renders auf dem zweiten Platz. Dieter Horn gab in einem Interview an, tags darauf muss Peter Hecht zur Kur. Der hat Atemwegsbeschwerden und wird nach Sylt geschickt und ist deshalb nicht anwesend. Deshalb werden die Aufnahmen der Rock and Beat Band Competition Platte erst ein paar Tage später gemacht. Wahrscheinlich, weil die eigentlichen Aufnahmen durch diese ganze Nervosität und Hektik nichts geworden sind. Nun werden dieselben Titel im selben Raum, allerdings ohne Publikum, noch einmal eingespielt. Und Hecht war nicht da. Es gab natürlich einen Höllenärger. Weißleder, der Boss vom Starclub, ist völlig aus dem Häuschen, als er mitbekommt, dass sie ohne Klavier antreten. Als dann noch Jürgen Bock nach der Geburt seiner Tochter bei anderer Gelegenheit auch nicht auftaucht, wurden wir aus dem Starclub-Vertrag entlassen. Für uns brach eine Welt zusammen. Dann hat Drummer Jürgen Isenbart mit Weißleder gesprochen und wir durften die Aufnahmen doch noch machen. Als Weißleder merkt, dass die Bonds nicht so unzuverlässig waren, wie er zunächst dachte, nimmt er sie wieder unter seine Fittiche. So treten die German Bonds im Juli 1964 anlässlich einer Gesellschaftsreise des Starclubs zusammen mit Tony Sheridan, den Four Renders und den Phantom Brothers im Liverpooler Iron Door Club auf. Mit im Gepäck hatten sie als Ehrbezeugung einen Doo-Wop-Titel der Drifters, mit dem die Searchers aus Liverpool die Hamburger Starclub-Bühne rockten.

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1: Die bei diesem Gastspiel vereinbarte England-Tournee scheitert jedoch an den wachsamen Grenzbeamten in Dover. Die Polizisten sind zwar sehr nett und spendieren sogar Tee, lassen die Bonds aber ohne Arbeitserlaubnis, um die sich erstaunlicherweise auch Weißleder nicht kümmert, auch nicht einreisen. Weißleder besorgt ihnen einen Ersatzjob im Starclub in Flensburg, für den sie endgültig zu Profis werden. Der Starclub-Chef, der meist im Hintergrund agiert, steht den German Bonds immer mit Rat und Tat zur Seite. So veranlasst er sie, bei der Repertoirewahl Peter Hechts Klavierbegabung zu berücksichtigen. Sie sollen ähnlich wie die Checkmates Instrumentaltitel im Klassikstil sowie etwa Sonata Facile darbieten. Nach einer im Starclub absolvierten Nacht spielen sie morgens um 8 die Sonata Facile ein.

In Hamburg gelten die German Bonds als eine Musikantengruppe. Ganz anders in München, wo sie einige Monate im PN Hithouse gastieren. Dort sind sie die absoluten Publikumslieblinge, die dort im Zirkus Kronebau sogar die Hollies an die Wand spielen. Horns, die Hollies waren tierisch sauer. Nur Graham Nash, der hat sich locker mit uns unterhalten. Sie bleiben von 64 bis circa 67 in der bekannten Besetzung zusammen, als Degner und Becker zur fünften Besetzung der Rattles wechseln und dort unter anderem mit Hannah Hoyer The Witch aufnehmen. Aber das ist eine ganz andere Geschichte. Sie holen drei neue als erster Sänger für ein paar Konzerte nur, weil sie Verträge haben, springt Frank Dostal ein. Dostal geht wieder und man holt einen festen Leadsänger, aber an ihre früheren Erfolge können sie nicht mehr anknüpfen. 1970 wird aus den German Bonds die Gruppe Lucifer's Friend. Soweit unser heutiger Ausflug in die Welt der deutschen Beatbands. Fortsetzung folgt. Verabschieden möchte ich mich mit dem für mich besten Song der German Bonds, und zwar mit We Are Out of Sight.

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Him is to love him, the teddy bears. Im August 1958 trafen sich die alten Schulfreunde Marshall Lieb, Harvey Goldstein und Annette Kleinbart und sie gerieten an einen 19-jährigen Jungen namens Phil Spector. Für $75 nahm er den Song mit ihnen auf. Der Drummer bei der Aufnahmesession war Sandy Nelson. Ja, genau, der Sandy Nelson, der uns mit seinem Teen Beat aus jeder Sendung geleitet. The Teddy Bears war die einzige Gruppe, der Phil Spector jemals angehört hat. Danach trat er nur noch als Plattenproduzent in Erscheinung. Und das überaus erfolgreich, geradezu genial und berühmt für seinen Wall of Sound. 2009 wurde Phil Spector wegen Totschlags in den USA Second Degree Murder zu 19 Jahren bis lebenslänglicher Haft verurteilt. Die Revision wurde verworfen. Bei uns erschien die Single auf dem London-Label und dieses war die Rückseite. Don't you worry, my little pet.

Das waren noch einmal The Teddy Bears, jetzt mit Wonderful Lovable You. Aus Annette Kleinbart wurde später Carol Connors und die hat als Co-Autorin die Musik für den Film Rocky geschrieben und wurde dafür 1976 für einen Oscar nominiert. Ein Boogie-Woogie-Feeling vermittelt jetzt Tony Casanova.

0: John und Judy waren das mit Hideout. John Mouse hieß der junge Mann und einige Jahre später sollte er zu Weltruhm gelangen als einer der Walker Brothers. Zusammen mit Scott Engel und Gary Leeds nannte er sich jetzt John Walker. Judy war übrigens seine Schwester. John Mouse ist 2011 gestorben. Das alles aber nur am Rande. Hier ist Johnny Days mit Lights Out.
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Ball, meinte einst Ronald Reagan, und diesen Wunsch äußerte jetzt Billy Saint. Mit den Capers rocken wir jetzt um den Berg, rockin' round the mountain, the Capers, eine heiße Instrumentalaufnahme.

Jukebox gerecht, kurz waren die Aufnahmen bei Doll Records. Dean Hawley hörten sie mit Bossman und davor erinnerte Sharon Mason ganz offensichtlich an die Fernsehserie 77 Sunset Strip, in der Ed Burns einen Parkplatzwächter spielte. Eddie, Can I Park in Your Lot, hieß der Titel, mächtig angelehnt an den Connie Stevens Song Eddie, Lend Me Your Comb. Schon mit dem großen Erfolg von To Know Him Is To Love Him gerieten Lou Bedell und sein Partner Herb Newman in Streit. Newman wollte, der Zeit entsprechend, dem Song eine Streicherbegleitung verpassen, aber Bedell entschied sich für den Sound von Phil Spector. Die Partnerschaft ging somit bereits direkt nach dem Start in die Brüche und Herb Newman widmete sich wieder dem Era-Label, während Lou Bedell Doll Records allein übernahm. Jan Barry und Dean Torrance waren die nächsten Stars des Doll-Labels. Hier sind vier Songs aus dieser Zeit, zunächst We Go Together, und da ist dann die Streicherbegleitung zu hören, wie sie sich Herb Newman wohl vorstellte, und dann There's a Girl, Jan and Dean.

Moin und schönen guten Nachmittag. Gerd Musfeld am Mikrofon mit der 405. Ausgabe Teen Beat damals. Heute mit Musik vom Door Records Label in Los Angeles. Ich wünsche gute Unterhaltung.

Immer schön weiter. Im Stil ihres ersten Superhits Baby Talk ging es bei Jan and Dean. Cindy und White Tennis Sneakers hießen die letzten beiden Songs aus dem Jahre 1960. Lou Bedell wird als gerissener Geschäftsmann beschrieben, der einen Draht dafür hatte, was die Leute hören wollten. 1961 schlug er seinem Session-Musiker Ernie Freeman, ein damals schon begehrter Musiker in Los Angeles, vor, einen Song auf ein bekanntes Werbejingle für Maxwell-Kaffee zu machen. Zu Ernie Freeman gesellten sich der Schlagzeuger Earl Palmer, der Gitarrist Rennie Hall, Red Callender am Bass, alles bekannte Session-Musiker, und Julius Wächter als Marimba-Player. Heraus kam der Kaffeemaschinen-Twist, Percolator-Twist, mit Billy Joe and the Checkmates. Es wurde ein Welthit. Die Melodie blieb einfach im Ohr hängen. Bedell, gerissen wie er war, ließ sich als Co-Autor unter dem Pseudonym Louis Bideau eintragen. Das trug ihm natürlich zusätzliche Tantiemen ein. Außerdem nahm er ein altes Foto aus seiner College-Zeit und schon war die Person Billy Joe für die Öffentlichkeit erfunden. Die Session-Musiker wurden für die Aufnahme bezahlt, aber das dicke Geld verdiente Lou Bedell. Hier ist die Instrumentalaufnahme Percolator Twist, Billy Joe and the Checkmates.

versuchte er auch gern, alte Hits wiederzubeleben. Little Girl of Mine war in den 50ern ein Hit für The Cleftones. Bei Lou Bardell wurde daraus Little Love of Mine mit Claudia and the Crystals. Und den Bob Luman-Hit Let's Think About Living beantwortete er mit Frankie Lee und I've Thought About Living. Hier habe ich eine weitere Instrumentalaufnahme. The Whips spielen Yes, Master. Aber das erzählen sie ihnen auch selbst. Eine merkwürdige Aufnahme, finde ich.

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An invitation to a party, sangen the Dimples. Allerdings war es eher eine Klage. Jeder hatte eine Einladung zur Party bekommen, nur sie nicht. Come Softly to Me war 1959 ein Top-10-Hit für The Fleetwoods. Lil Budell ließ Ronnie Haight den Song singen, in der Hoffnung, am Erfolg teilhaben zu können.

Das war noch einmal Dean Hawley, jetzt mit Pretty Little Mary. Lou Bardell ist im Jahre 2000 gestorben und so lange betrieb er auch Doll Records. Die Erfolge der 50er und frühen 60er Jahre konnte er jedoch nie mehr wiederholen.

Den Showdown gab's mit Tony Casanova. Mit einer typischen Teenager-Ballade der frühen 60er möchte ich schließen. I loved him so, the Dorries.

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Sandy Nelson spielt seinen Teen Beat und damit endet unser kleiner Ausflug zu Door Records in Los Angeles. Nächste Woche hören wir uns wieder, wenn Sie mögen. Machen Sie's gut und tschüss, sagt bis dahin Ihr sendeverantwortlicher Plattenplauderer Gerd Mussfeld.

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2: Seid wie immer ganz herzlich willkommen, Historianer. Der Axel Lindner lädt euch wieder ein, zu Beginn unserer Musikgeschichtenrunde noch mal kurz mitzukommen zu unserer kleinen Blickwinkelsammlung, warum es denn diesen ganz Jahresturnus von unserem Hit History Kalender überhaupt gibt, was es denn damit überhaupt auf sich hat, bei uns ab diesem Jahr auch wirklich an jedem Tag als interessierte Oldie-Fans immer wieder neue Geschichten zu erleben. Und davon will ich euch heute schon mal einen kurzen Eindruck vermitteln, weil es einfach wirklich zu irrsinnig ist, was überhaupt da in Angriff genommen wurde. Aber auf der anderen Seite viel zu schade wäre, wenn man es nicht tun würde. Und so haben wir uns entschieden, in Internet-Radio-Zeiten jetzt einfach mal loszulegen. Zwischendurch gibt es auch gerne mal Musik von Interpreten, von denen wir keinen genauen Geburtstag festmachen konnten. Und wenn ihr das könnt, dann solltet ihr uns unbedingt redaktionell auch unterstützen. Einstweilen streifen wir zu Beginn mal so erst ein paar Gründe, warum wir mit dieser Sendereihe jetzt auch 2025 schon an den Start gehen wollten. Warum wir uns hier, wenn ihr mögt, an jedem Tag des Jahres zu weiteren Oldie-Musikgeschichten auch gerne treffen können. Zu den einzelnen Themen, Bausteinen, auch für den gegenseitigen Austausch so zwischen Radiomacher-Kollegen mit einem ganz offenen Beitragskonzept für interessante und amüsante oder auch mal spannende Musikgeschichten. Denn es gibt einfach viel zu viele Musikgeschichten, die so einen Songtitel vielleicht auch noch interessanter erscheinen lassen, als wenn man es einfach nur wortlos in eine Playliste aneinanderreihen würde. Wir erzählen Musikgeschichten auf unserem Hit History Tageskalender.

Falls wir uns noch nicht kennen, da darf ich euch bei dieser Gelegenheit gerne auf meine Webseite auch lotsen unter www.hithistory.de, um euch dort so ein wenig auch umzuschauen, was es da noch so alles zu entdecken gibt. Der Hit History Tageskalender, der wendet sich also neben den Hörern auch an alle Radiomacher, an Oldie-Radio-Betreiber, die dieses Internetradio ebenso als total geniale Chance sehen für eine 365-tägige Radiokolumne, die auch so garantiert nie fertig sein wird, aber über die nächsten Jahre ganz bestimmt immer besser und breiter und bunter werden soll. Ganz einfach bei uns mit unterschiedlich langen Geburtstagsbeiträgen, damit auch nachfolgende Generationen zum Beispiel weiterhin noch wissen, welche tollen Musiker in diesen Jahrzehnten überhaupt an den Start gekommen waren. Und dazu habe ich einfach mal angefangen, die ersten gut 2000 Geburtstage aus den 50s und den 60s redaktionell so ein bisschen aufzubereiten und unter den gegebenen GEMA- und GVL-Einschränkungen auch ein bisschen zu besprechen. Das heißt, wenn ihr auf meiner Webseite im Radiomenüpunkt Axels Thementage dort schon mal so ein bisschen mitblättern wollt, dann seht ihr dort schon mal in etwa, was da auf euch zukommen wird. Da sind wir in diesem Jahr 2025 aber längst noch nicht fertig. Aber wir wollten schon mal anfangen, um euch das dahinterliegende Konzept so ein bisschen verständlich machen zu dürfen von unserem 365-tägigen Geburtstagskalender.

vollkommen klar, dass aber sonst niemand Werbung für so ein derartiges Radioprojekt macht, wenn man nicht wenigstens mal ansatzweise schon mal hören könnte, wie das klingt. Und dazu darf ich euch jetzt ganz herzlich einladen zu unseren rund 4000 Song-Stories, die schon in 2024 jeden Tag hier immer zu 2 Stunden zu hören waren. Rund um 1500 Originalversionen berühmter Hits, ebenso viele deutsch-englische 50-50-Pärchen haben wir am Start, rund 400 Mal mit Beat Goes Rhythm and Blues, dann durch die 60s und mit vielen schwarz-weißen Hitvergleichen, auch aus den 50s. Und damit könnt ihr schon mal jeden Tag für 2 Stunden lang erleben, wo am Ende dann unser Geburtstagskalender landen wird. Dann natürlich aber auch nicht mehr mit dem Blickwinkel auf die Songs, sondern auf die Interpreten, auf die Komponisten und auf die Zeitgeschehnisse dieser Tage. Aber so könnt ihr euch schon mal bei unseren Hit History Song Stories so ein bisschen reinhören, an welchen Tagen auch immer ihr das gerne machen möchtet, um schon so eine grobe Vorahnung zu bekommen, was dann jetzt gleich im Anschluss noch auf euch zukommen wird mit unserem Hit History Tageskalender.

Geburtstagserinnerung an Saxophonist und Sänger Joe Thomas. Heute am 19. Juni 1909 geboren in Uniontown, Pennsylvania. Mit einer von insgesamt 6 Varianten dreimal fürs Hillbilly-Publikum gedacht. Mit Jimmy Davis, mit dem Original von Moon Mullican und auch mit Uncle Harvey's Ragtime Wranglers. Und eben auf der anderen Seite auch ganz folgerichtig mit den Rhythm and Blues-Versionen von Ben Burton, von Bull Moose Jackson und eben unserem Jubilar Joe Thomas mit dem Cherokee Boogie. Aber seine ersten Banderfahrungen, die sammelt unser Jubilar auch schon Mitte der 30er Jahre. Für mehr als 10 Jahre in der Band von Saxophonist Jimmy Lunceford. Hier zu einem ganz ähnlichen Mehrfachhit vom Honey Dripper mit Saxophonist Joe Thomas.

There ain't enough room here to boogie ab 1949. Da wird's dann gleich überraschend. Nach dem Tod von Jimmy Lunceford noch einigen Monaten an Übergangszeit auch wirklich zu eng für ihn an der Seite von Eddie Wilcox, der dieses große Orchester dann übernehmen wird. Und so gründet aber unser Jubilar dann zu Hause bei King Label Boss Sid Nathan eine eigene Rhythm and Blues Combo, mit der er auch gleich sofort im ersten Jahr auch den ersten Doppelseiter-Hit landen wird. In den Rhythm and Blues Top 10 hier zum Wortlos. Page Boy Shuffle im Namen von Bandleader und Saxophonist Joe Thomas.

Nicht zuletzt auch mit diesem Page Boy Shuffle in den schwarzen Top 10. Da wird unser Jubilar auch zu einem der ganz prägenden Vorreiter der sogenannten Honker-Saxophonkultur. Auch während der 50er Jahre, dann natürlich später auch mit Bill Haley oder mit Boyd Bennett. Und dieses Rhythm and Blues Riffing, das wird dann auch in die weiße Popwelt mit eingebaut werden, bis ins Rock Around the Clock Zeitalter. Der Joe Thomas, also genauso wie zum Beispiel auch ein Big Jay McNeely oder ein Hal Singer oder ein Paul Williams, die setzen ihr Instrument auch mehr als Rhythmusunterstützung ein, denn als ausgedehntes Melodieinstrument. Und damit kultivieren sie auch im schwarzen Bereich erstmal dieses sogenannte Honken and Growlen am Saxophon während dieser Übergangsjahre von der Swingzeit bis ins angehende Rock'n'Roll-Zeitalter. Und ich habe mir von unserem Jubilar deshalb auch nochmal genau so ein Beispiel rausgepickt, das erst gar nicht versucht, ganz besonders eingängig auf Hooklines zu setzen, sondern es wird mit gehörigem Backbeat einfach nur ein Honker-Riff ans nächste gesetzt bei Rollin' the Blues für einen der Urväter der Saxophon-Honker, Joe Thomas.

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3: Wenn ich euch heute mal zum Einstieg fragen darf, was macht eigentlich diese Sendereihe der Hit History Halbzeit so besonders? Nicht, dass wir uns hier um die Originalversionen berühmter Hits kümmern und auch nicht, dass wir uns wirklich bemühen, die schwarzen Wurzeln von so manchem weißen Charthit auch wieder mal in Erinnerung zu bringen. Und auch bestimmt nicht unsere tägliche Schlagerbegeisterung, sondern vielmehr die wirkliche Wucht von diesen drei großen, vor allem auch besonders langlebigen Musikthemen, bei denen es einfach nicht ausreicht, immer nur mal 50 oder vielleicht 100 Beispiele wieder hochzuholen, bei denen sich auch garantiert jeder Oldie-Freund auch sofort wiederfinden wird. Uns geht's vor allem um die Mächtigkeit dieser Musikthemen, zu denen es auch bestimmt immer mal wieder die ein oder andere CD-Compilation auch zu kaufen gibt. Aber wir wollten so ein bisschen weiter wühlen gehen und wir haben auch schnell festgestellt, dass uns mit diesen CD-Compilations das Ganze nicht ausreichen wird. Denn Musikgeschichte ist auch schon bei den Hits wirklich so spannend, dass wir euch davon quer durchs komplette Jahr auch erzählen wollen mit unseren drei Jahresstaffeln der Hit History Halbzeit.

Unser nächster Non-Hit-Pick ist mal wieder gar nicht so alltäglich. Bei den Originalversionen berühmter Hits mit der Moderatorin der Musikfernsehserie Your Hit Parade, der Dorothy Collins mit Rock Me My Baby im Jahr 1957. Aber die beiden Komponisten geben ihre Songidee kurz vorher noch an den aufstrebenden Rock'n'Roll-Stern schlechthin Buddy Holly mit seinen Crickets weiter, für deren Album The Chirpin' Crickets im November 57. Und die beiden Komponisten erleben wir übrigens auch noch an der Stelle bei unserem Burnt Toast and Black Coffee zum Soundvergleich mit Mike Pattison. Und den Shorty Long, den entführen wir ebenfalls noch zu einem schwarz-weißen Hitvergleich mit den Clovers zu Hey Doll Baby oder zum Non-Hit-Pick von Luscious mit Roy Hall im Vergleich. Nur heute überliefen sie die Susan Heather und der Shorty Long das Original vom Buddy Holly and the Crickets Song Rock Me My Baby.

Auch heute gibt's natürlich wieder einen reinen, nur für diese Zeit so typischen schwarz-weißen Hitvergleich. Hier zum Einstieg mit Anne Jones im Jahr 1950 an der Westküste. Aber das Original kommt diesmal quasi von der anderen Seite des Kontinents, für King in Ohio mit Komponist und Sänger Hank Penny, damals schon in den Country Top 10 notiert im selben Jahr. Und somit wissen unsere Stammhörer zu unserer Jahresstaffel auch schon zum wiederholten Mal, es wird gleich danach die schwarze Vergleichsprobe geben aus dem Hause King. Und dort in Cincinnati gibt es solche Pärchen auch zu Dutzenden. Hier das Hillbilly-Original mit den Bloodshot Eyes von und mit Hank Penny.

Die Country-Platzierung 4 steht mit den Bloodshot Eyes von Hank Penny dann auch zeitgemäß einer Nummer 6 im Rhythm and Blues Lager gegenüber. Denn damals in den sogenannten Transition Years, da war es üblich, für jedes Marktsegment seine eigens dafür arrangierte Spartenversion an den Start zu bringen. Nur weil der Hillbilly Redneck in diesen Tagen wirklich keinerlei Schlagzeug auf der Bühne duldet und auch ein Saxophon als ausschließlich schwarzes Musikinstrument angesehen wird. Hier jetzt zum Vergleich der Rhythm and Blues Shouter Wynonie Harris mit der schwarzen Version der Bloodshot Eyes.

Mit Put It Back greift der Wynonie Harris diese Geschichte der Bloodshot Eyes im selben Jahr 1950 nochmal auf. Aber auch fürs Großstadtpublikum gab es von ein und demselben Songtitel auch dann noch das passende Exemplar für die Popregale. Und so zersplittert sich der Erfolg von vielen hunderten Songs dieser Tage auf mehrere zeitgleich erschienene Variationen, was natürlich auch im Nachgang auch immer ein recht verschobenes Erfolgsbild von diesen Mehrfach-Releases auch gibt. Denn auch wenn so ein Songtitel über alle Versionen hinweg zum Millionseller werden würde, so sieht man diesen Verkaufserfolg in Summe eigentlich so gut wie nie, auch wenn es in diesen Tagen dafür eine eigene Hitparaden-Variante gegeben hat, unter dem Schlagwort Your Hit Parade. Dort werden dann wirklich alle Versionen von diesem Songtitel gemeinsam untereinander geschrieben mit ihren Singles. Aber im Nachgang schauen wir eigentlich bis heute immer nur interpretenzentriert auf die Sichtweise eines Titels und eben nicht mehr auf den Song, wie hier auch bei den Bloodshot Eyes für die Popregale gedacht, mit Bass Butler.

Hier können Matrosen vor Anker gehen mit dem Bill Ramsey auf großer Fahrt. Dieses Seemannsmanöver hätte man 1959 aber vielleicht eher dem Freddie Quinn zugetraut. Aber der deutsche Texter Kurt Feltz, der hat sich doch entschlossen, den Ivory Joe Hunter im Original hier dem Bill Ramsey dann zu überlassen. Aber am Ende wieder ein weiteres 50-50-Pärchen dann mit Non-Hit-Ausbeute. Aber auch auf der anderen Seite zeigt uns das wieder ein ums andere Mal, dass damals in den Wirtschaftswunderjahren aus den riesengroßen US-Beständen gecovert wird und vor allem getextet wird, was das Zeug hält. Man weiß ja im Vorhinein ja noch nie, was auf der anderen Seite aus dem US-Original dann werden wird. Denn warten wollte man beim Vertonen und vor allem beim Vertexten dieser deutschen Versionen in keinem Fall, weil es doch nächste Woche schon wieder die nächste Hundertschaft von US-Singles dann zur deutschen Vertonung dann geben wird. Und man musste also in den deutschen Kopierfabriken deshalb auch unbedingt immer in diesem Rhythmus bleiben. Aber nun läuft auch dieser Vertrag mit den US-Bossen auch schon volle 3 Jahre. Und die Produktionswerkstatt dieser US-Coverschlager, die läuft schon so perfekt, dass man sich auch schon gar keinen Gedanken mehr machen musste, dass da vielleicht was schieflaufen könnte. Auch wenn es das eigentliche Original auch nie bei uns zu kaufen gegeben hatte. Von Now I Don't Worry No More. Von und mit Ivory Joe Hunter.

die britische Covermaschinerie, die läuft im Rock'n'Roll-Zeitalter ganz genauso auf Hochtouren, wie wir das hier auch in Deutschland mit den deutsch-amerikanischen 50-50-Pärchen zur selben Zeit erleben. Denn es geht auch auf der Insel mal nur um die entsprechende Bühnenpräsenz mit all den lokalen Rock'n'Roll-Helden, die eben die US-Stars auch nur zu gerne covern wollen. Denn es gilt auch dort als absolut angesagt, damals so gut wie jeden britischen Künstler dieser Tage, dass er damit wie selbstverständlich sich auch am US-Markt orientiert. Der Barry Mann liefert kurz zuvor schon seinen Hit Who Put the Bump und so entschließt man sich da eben mit den Brook Brothers aus Southampton, diese britische Kopie für einen nächsten englischen Top-10-Hit rauszusuchen, vom direkten Nachfolger aus der Feder von Neil Sedaka und Howard Greenfield. Alles am Brill Building so entstanden mit Sänger Barry Mann, der normalerweise auch seine Hits selber komponiert. Hier mit Warpaint.

Wir reisen mit der Bahama Mama von Komponist Luther Dixon hier mal nicht einfach nur die 90 Meilen von Florida rüber auf die Bahamas, sondern auch noch weiter mit dem deutschen Text von Hans Bratke über den kompletten Ozean. Und mit der Bahama Mama, da schafft hier der Jimmy Markulis auch das perfekte Fernweh-Szenario, denn im Jahr 1957, da war das ein ganz perfektes Urlaubsmotto, auch von den Monte Carlos, die bedienen auch die Bahama Mama als damals zweifelsohne absolut unerschwinglichen Urlaub mit Sonne und Strand und Meer und vor allem ganz weit weg. Dazu haben es aber die Originalinitiatoren der Four Aces zeitgleich mit ihrem US-Rang 53 eigentlich vermeintlich einfacher. Aber nicht jeder Amerikaner wohnt eben an der Südspitze von Key West in Florida, um da gerade mal eben diese 90 Meilen mal rüber zu fahren mit einem Boot. Auf die Bahamas, da ist es auch aus Oregon oder aus North Dakota ganz genauso undenkbar gewesen, damals eben dort im Süden auf der Insel Urlaub zu machen. Also ist auch hier ganz genauso der Südseeurlaub über den Plattenspieler die mit Abstand billigste Variante, hier mal wenigstens für gut 2 Minuten dorthin reisen zu dürfen mit der Bahama Mama von den Four Aces.

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1: Wenn wir uns hier bei unserer Hit-History-Frühzeitrunde mal nur kurz und gut einem Song ein bisschen intensiver widmen wollen, dann verwendet der Amerikaner dazu auch gerne mal einen Begriff to make a long story short. Und genau das erwartet euch hier jeden Tag wieder aufs Neue bei unserer Hit-History-Halbzeit.

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1: An Bord zu den Songgeschichten von Amor, von Come Closer to Me oder auch mit Frenzy und natürlich auch selbstredend mit der Originalgeschichte von Spanish Harlem. Aber es ist auch daher vollkommen nachvollziehbar, dass sich diese Latin-Hits nicht nur im lateinamerikanischen Stadtteil von New York in Spanish Harlem dann mit vielen Fans ausstattet. Deshalb starten wir jetzt mit Felix Manuel Capo aus Puerto Rico schon im Jahr 1947. Der uns vielleicht für die Urversion dafür begeistern kann, mit Quizás, Quizás, Quizás, mit Bobby Capo.
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Quizás, quizás, quizás. Das fragt hier ebenfalls mit spanischsprachigen Wurzeln das Trio Los Panchos bereits Anfang der 50er Jahre in Mexiko damit gelandet. Der Komponist Osvaldo Farres, der schreibt in diesen Tagen auch bereits die Geschichte vom kleinen Brasilianer und dann wenig später auch noch für den Benny King einen englischen Text dazu als Come Closer to Me. Und dort verdient sich auch noch weit vor dem Benny King der Nat King Cole auch schon längst ein eigenes spanischsprachiges Album mit an Bord mit dem Cole Español seine Meriten. Und von dort holt sich der Nat nicht nur den Charthit von Come Closer to Me, sondern eben auch noch seine spanischsprachige Version von Quizás, Quizás, Quizás.

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1: Aus Kisas wird hier nur wenige Monate nach dem Nat King Cole mit der Doris Day quasi direkt 1:1 übersetzt. Perhaps, perhaps, perhaps. Der Texter Joe Davis, der kennt diese Eingemeindungsvorgehensweise auch schon längst von den vielen anderen lateinamerikanischen Originalen um Brasil oder Amor und Amorada und Tico Tico und Perfidia oder von der Maria Elena, von der Gaucho Serenade, von den Green Eyes, eigentlich ja die Aquellos Ojos Verde. Also wählt man sich auch hier ganz gerne eben ein Wechselspiel zwischen den Sprachen, weil sich dieser lateinamerikanische Flair in den US-Pop-Hit-Paraden schon gut 20 Jahre lang dort festgesetzt hat. Und in jedem Fall gehört dieses Perhaps oder auch Quizás damit auch schon mal zu den Latin-Hits quasi aus der zweiten nordamerikanischen Hit-Generation, die man so ab Ende der 40er Jahre mit den Erfolgen von Manana oder Amorada und Delicado bereits eingeläutet hat. Und dabei besticht auch hier bei den Ames Brothers inzwischen bereits diese offene Bekenntnis zur spanischsprachigen Variante. Also hier nicht mehr mit Perhaps, sondern wieder mit Quizás im Jahr 1960 nachgelegt. In jedem Fall erleben wir aber auch nach knapp 30 lateinamerikanischen US-Hits seit diesem initialen Rechteverwertungsstreit zwischen ASCAP und der BMI noch Anfang der 40er Jahre jetzt bereits eine großflächige Öffnung des US-amerikanischen Mainstream, dass man jetzt vollkommen selbstverständlich auch sprachlich hin und her wechselt. Also mit den Ames Brothers jetzt wieder als Quizás, Quizás, Quizás.

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Wir reisen heute mit dem Fats auf die Isle of Capri, mitten rein ins Rock'n'Roll-Jahr 1958, als sich der Fats Domino inzwischen schon zur Regel gemacht hat, fast alle seine Singles immer mit einem Tin Pan Alley Klassiker auszurüsten. Denn seit seinen 56er Erfolgen von Blueberry Hill oder My Blue Heaven und When My Dream Boat Comes Home, da setzt er ganz konsequent auf diese Kombi-Single-Variante quer durch die 50er Jahre. Zum Blue Monday, da gibt's beispielsweise What's the Reason I'm Not Pleasing You von Jimmy Dorsey. I'm Walking wird kombiniert mit der B-Seite von I'm in the Mood for Love. When I See You koppelt der Fats mit What Will I Tell My Heart. Oder Whole Lotta Lovin' bekommt die Coquette aus der Frühzeit. Genauso wie die Margie kombiniert wird mit dem Rock'n'Roll-Klassiker von I'm Ready. Also man kann wirklich mit Fug und Recht sagen, dass der Fats seine 50s-Karriere auch ganz besonders stark von diesen Kompositionen der Tin Pan Alley beeinflussen ließ. Denn auch die Isle of Capri kommt bereits mehr als 20 Jahre vor dem Fats mit dem ersten knappen Dutzend an Single-Variationen aus dem Jahr 1935 mit einer Nummer 3 von Lou Stone, einem Platz 2 durch Freddie Martin und hier bereits mit der ersten Nummer 1 Platzierung durch Ray Noble mit unserer Ursprungsreise auf die Isle of Capri.

die Isle of Capri, tief in den 30er Jahren von den Komponisten Wilhelm Gross und seinem Texter Jimmy Kennedy. Die liefern in diesen Tagen auch gleich weitere Langzeit-Evergreens, zum Beispiel South of the Border oder die Harbor Lights und My Prayer oder Red Sails in the Sunset, später alles für die Platters. Manchmal nennt sich dieser Wilhelm Gross aus Wien auch gerne dann und wann mal Hugh Williams, denn als studierter Konzertpianist und Arrangeur an der New Yorker Tin Pan Alley, da sollte man auch durchaus mal einen amerikanisch klingenden Namen auf seine Music Sheets bringen. Und wie man seine Melodien sonst noch arrangieren kann, das erleben wir bereits in den 50s jetzt gelandet mit Pianist Jackie Lee aus Philadelphia mit einem Zeitsprung über mehr als 3 Dutzend Single-Variationen. Hier weiter zur Isle of Capri im Boogie-Format mit Jackie Lee.

zum zeitgleichen Moment im Jahr 1954. Da kommt von der Isle of Capri aber auch die nächste Top-20-Erfolgssingle, ganz anders vertont, in die Hitparaden. Ursprünglich erdachten die beiden Komponisten ihr Werk auch als Wechselspiel zwischen Foxtrott und Tango. Aber wie man ganz gut hören kann, da lässt sich so eine Melodie auch ganz universell im Rhythmus dann gestalten. Und so schafft man es auch immer wieder, sich an den Zeitgeist ein wenig anzupassen. Hier beispielsweise auch mal im Walzertakt mit den Gaylords, ebenfalls nochmal zum Hit-Erfolg in die Top 20 zur Isle of Capri.

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greifen auch diesmal wieder in die Hitschatulle bei unserer täglichen Instrumentalecke mit dem Doppelseiter von Jivin' Around mit Pianist und Bandleader Ernie Freeman, diesmal in die schwarzen Top 5 im Jahr 1956, und er war damit auch einer der recht frühen Initiatoren für unsere tägliche Instrumentalstrecke. Als ich mich dann erstmal ein bisschen schlau lesen wollte zu diesem Thema mit den wortlosen Instrumentalhits in diesen Tagen und ehe ich das Ganze mal zu Ende überschlagen habe, gab es da rund 500 gechartete Instrumentalsingles allein in den 50s, die damit auch eben mächtig dieses Zeitalter der 50s mitgeprägt haben, aber in den 60s geht es dann nochmal mit fast doppelt so vielen Hits weiter. Und je mehr ich davon gefunden hatte, desto mehr konnte ich auch in die Non-Hit-Schatulle mit oben drauflegen. Ein Zeitgeistphänomen, das man eigentlich im Grunde mit seiner Vielschichtigkeit, mit all diesen Instrumentalgattungen dann mal erst so richtig wahrnehmen konnte, mit welcher Wucht das Ganze dann eigentlich damals vorgetragen wurde. Zusammen mit dem Bill Doggett Doppelseiter-Hit vom Honky Tonk. Da kultiviert auch zum Beispiel der Ernie Freeman auch mit diesem Single-Merkmal diese auseinandergeschnittene Single mit Part 1 und Part 2, weil es eben damals die Rillenkapazität von den Singles noch nicht hergegeben hatten, weil man eine Maschine erstmal umstellen musste auf das sogenannte Füllschriftverfahren, damit da noch mehr Platz auf der Single drauf war. Und wenn du im Studio stehst und spielst, dann schneidet man halt einfach einen Part 1 und einen Part 2 aus so einem Hit mit der Combo von Ernie Freeman und Jivin' Around.

gehen heute mit dem Rinker Tinkerman im Jahr 1956 zu einem der erfolgreichsten Hitparadenstürmer aller Zeiten. Allerdings ist unser Jubilar, der Guy Lombardo, zu diesem Zeitpunkt auch bereits schon jenseits der 50. Und er hat damit seine insgesamt 221 Chart-Hits auch alle bereits schon hinter sich, seit seinem Hitparadendebüt schon im Jahr 1927. Geboren wird der Gaetano Alberto Lombardo am 19. Juni 1902 in London. Aber gemeint ist dabei das kanadische London in Ontario. Und deshalb nennt er sich mit seiner Tanzband auch schon in den 20er Jahren die Royal Canadians. Und so sorgt er mit seinen Frühzeit-Hits um Charmaine oder Goodnight Sweetheart und You're Driving Me Crazy und viele weitere schon bereits für wahre Begeisterungsstürme in den Roaring Twenties in Amerika. Er bekommt mit dieser Hitquote von über 220 Hits mehr als dreimal so viele Hits wie ein Michael Jackson. Er liefert sich sogar ein Kopf-an-Kopf-Rennen mit dem King Elvis. Aber der Guy Lombardo, der hängt damit auch die Beatles um gut einen Faktor 2 in diesem Hitparadenrennen glatt ab. Also wann immer man im 21. Jahrhundert vielleicht irgendwelche Neuzeithelden zu Hitparadenkönigen machen möchte, wenn man es ganz neutral betrachten darf, dann ist das heute einer wirklich der Megastars im 20. Jahrhundert, der Guy Lombardo and his Royal Canadian.

Guy Lombardo nimmt hier mit seiner typischen 20er-Jahre-Soundabmischung auch in den 50er Jahren seine Schallplatten weiter genauso auf, als wären sie bereits schon 30 Jahre älter. Hier mit einer Komposition seiner Schwester Carmen Lombardo. Get out of those old records, so singt er. Auch solche alten Phonograph Records, als die Scheiben damals noch in 78 Umdrehungen gespielt werden und eben die Musikgeschichte auch sich noch zurückschauend raute auf die Frühzeithelden. Und da wollen wir zumindest mal mit diesem kleinen Schlaglicht die musikalische Zeitreise so mal ein bisschen aufbrechen. Denn erst nach über 200 Charthits, da ist man zu Recht ein wirklicher Hitparadenkönig. Was hier zum Beispiel 1955 auch ganz außergewöhnlich klingen mag. Der Guy Lombardo nimmt uns nämlich jetzt eine aktuelle Nummer 1 vom Bandleader Perez Prado erneut auf im selben Jahr mit Cherry Pink and Apple Blossom White. Aber in gewohnt antiquiertem 1920er Jahre. Sound. Das war eine ganz aktuelle, brandaktuelle Decca-Single. Und bei der Decca war immerhin auch der Bill Haley mit seiner zeitgleichen Nummer 1 von Rock Around the Clock. Und somit gibt es wahrscheinlich keinen hörbareren Unterschied als in diesem Moment im Jahr 1955, der da auf die Ohren trifft. Beide Songs sind in diesem Jahr 10 Wochen auf Platz 1 in den Billboard-Charts. Einmal brandneu mit Bill Haley und Rock Around the Clock und einmal ganz bewusst im Old-Fashioned Sound gehalten bei derselben Plattenfirma zum Geburtstag von Guy Lombardo and the Royal Canadians.

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1: Hello, my darlings. So begrüßt unser nächster Geburtstagsaspirant, der Charlie Drake. Auch immer gerne sein Publikum, immer wie gewohnt mit humoristischer Art. Der englische Comedian, der soll uns heute am 19. Juni auch mal so einen kleinen Comedy-Ausflug noch wert sein. Geboren wird der Charles Springerly heute am 19. Juni 1925 in Southwark, London, wo er auch schon im Kindesalter dort seine ersten Auftritte in Pubs absolviert. Natürlich zur Unterhaltung seiner meist erwachsenen Gäste. Und nach der Army-Zeit, da kommt der Charlie Drake auch schon früh ins britische Fernsehen. Denn die BBC, die bietet ihm ab 1957 schon eine erste eigene Personality-Show auch an. The Drake's Progress. Und dann ab 1960 die Charlie Drake Show. Bis er dann wenig später, 1961, während einer Live-Übertragung bei einem Slapstick-Auftritt von der Leiter stürzt. Aber nicht ohne zuvor noch seinen wohl bekanntesten Comedy-Hit hier abzuliefern. My Boomerang Won't Come Back, im Namen von Musikkomedian Charlie Drake.

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1: Ein halbes Dutzend Mal auf der Kinoleinwand, einer der größten im britischen Comedy-Metier mit nur 1,55 Meter an Körpergröße, aber jetzt zum Abschluss auch nochmal mit einer recht schwergewichtigen Argumentation, warum dieser Ausnahme-Entertainer kein Soldat werden konnte. I'm too heavy for the Light Brigade. Keine leichte Kost für schwere Kerle wie den britischen Humorvertoner Charlie.

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1: Unter dem ursprünglichen Sendetitel The Brady Bunch, da kennen unser heutiges Serienhighlight ab 1971 wahrscheinlich nur die wenigsten. Dabei ging es schon im US-Fernsehen von 1969 bis 1974 in insgesamt 117 Folgen über ein inzwischen längst alltäglich gewordenes Phänomen einer Patchwork-Familie mit drei Töchtern auf der einen Seite, mit dem verwitweten Architekten Mike Brady, mit seinen drei Söhnen und seiner quasi nachgeheirateten zweiten Ehefrau Carol Martin und eben deren drei Töchtern. Und so taufte man die Serie ab 1971 im ZDF bei uns, drei Mädchen und drei Jungen, die nun wieder gemeinsam im erweiterten Familienverbund wieder ganz normale Alltagssituationen

Situationen erleben und aber noch oft in die auch ursprünglichen beiden Familienhälften so zerfallen, wenn man sie mal streiten sieht. Aber letztendlich meistern sie dann zu acht ihr neues Familienleben gemeinsam als die Brady Bunch oder auch die Brady Family, eben mit dieser Erkennungsmelodie von Orchesterchef Frank DeVol für drei Mädchen und drei Jungen.

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1: Wenn wir uns mal gerade unseren Themenslogan Wir denken Radio anders auf unseren Kalender legen, dann wissen unsere Stammhörer, jetzt geht's wieder für einen weiteren kurzen Gedanken ums Radio machen an sich, damit wir euch auch so ein bisschen hinter die Kulissen mitnehmen dürfen, was denn so alles da zusammenpassen muss, damit so ein 5- bis 6-stündiges Radioprojekt wirklich an jedem Tag des Jahres überhaupt stattfinden kann. Und gerade auch sowas machen die allerwenigsten Sendebetreiber, um von all den Rahmenbedingungen mal wenigstens ein bisschen erzählen zu dürfen, damit sich unsere Hörer auch selbst so ein bisschen ein Bild davon machen können, wie gerade auch das Internetradio so tickt und funktioniert. Und dabei reagiere ich in dieser Kolumne auch gerne auf eure Radiofragen, die sich da so im Laufe des Zuhörens bei euch so ansammeln. Und so sollte ich unlängst mal erklären, wie das mit der GEMA und der GVL so läuft. Und dazu geht es leider mit eine Wortmeldung garantiert nicht ab. Aber wir haben uns beispielsweise auch dazu entschlossen, beim Sendebetreiber von Laut FM uns mit anzuschließen, die uns dann eben 2 oder 3 Mal pro Stunde ihre Werbeblöcke übermitteln und wir dafür von den GEMA- und GVL-Gebühren dann freigestellt werden. Wir dürfen deshalb auch selbst mit dem Programm, das wir für euch so machen, kein Geld verdienen. Und so müssen wir uns aber dennoch an einige Sendebeschränkungen halten, was da zum Beispiel die Anzahl der Songtitel von einem Interpreten betrifft. Natürlich auch die maximale Anzahl von Songtiteln von ein und demselben Tonträger. Aber dieser Laut-FM-Streaming-Betreiber, der bezahlt eben GEMA und GVL.
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1: Buongiorno, Signore e Signorini. Der Axel Lindner entführt euch wieder zum nächsten Zeitgeist-Kapitel, zu unseren Urlaubserinnerungen nach Italien. Und natürlich treffen wir uns auch heute zuerst mal wieder am Campingplatz, am Strandcafé bei Maurizio und Sonja zur musikalischen Einstimmung. Aber dann gehen wir heute zum ersten Mal live zuschauen beim Pizzabacken. Und dazu haben wir uns selbstverständlich auch noch genau die richtigen musikalischen Begleiter rausgepickt im Pizza. Land Italien. Und zu Anfang aber wie gewohnt nochmal einen kurzen Abstecher im südländischen 50s Sound beim 50s Record Hub Bestand zum Italo-Abend. Und damit wünsche ich euch wieder ganz viel Vergnügen auf unserer Reiseroute an die Adria mit Natalino Otto und La Ragazza dai Capelli de Nylon.

Ragazza dai capelli di Nylon, das Mädchen mit den Haaren wie Nylon, das präsentierte uns hier der Natalino Otto. Und genau in diesem groovigen Walking Beat Tempo, da bringen uns jetzt Corrado El 93 auch wieder auf die Fläche. Wann immer man sich auf diese Musik gerne auch stilgerecht bewegen möchte, der 50s Record Hop, der kultiviert das ja auch schon über 50 lange Jahre, auch nicht immer nur mit den puren akzentuierten Rock'n'Roll-Beats nach vorne gestellt, sondern eben auch gerade gerne mit solchen Walking-Beat-Bassläufen, mit dem Groove, der so ganz langsam sich aufbauen mag. Es gehört also quasi so zum guten Ton eines Disc-Jockeys, dass man sich dort beim Italo-Abend auch natürlich die entsprechenden Singles immer in eine tanzbare Reihenfolge legt, damit man möglichst lange am Stück auf der Fläche bleiben darf. Musik und Tanzkultur auch ganz besonders beim Italo-Abend, schon seit jeher immer mit besonders vielen Aspiranten wieder neu ausgegraben aus den 50s mit La Bella Campanella und Corrado El 93.

Bandname von Corrado El 93. Der hat damals Anfang der 60er Jahre auch eine recht nette Entstehungsgeschichte rund um den Sänger und Bandbegründer Corrado Corradori aus Florenz. Denn die Zahl 93, die war das zusammenaddierte Alter der Fünf-Mann-Band im Gründungszeitpunkt im Jahr 1952 schon. Und ihr zumindest mal bei uns wohl bekanntester Hit, der ist jetzt auch gleich noch von einem nächsten Corrado auch nachvertont worden, mit Corrado Lo Chacono und seiner Carina.

Wenn schon Corrado el 93 Pate stehen darf, dann soll's auch gleich nach der Carina auch noch die Mariu mit dazugeben. Diesmal mit Aldo Zardi, Parlami d'amore, Mariu.

Wir gehen mit dem Capitol Quintetto di Roma nicht in die italienische Hauptstadt nach Rom, sondern in die dänische Hauptstadt zu Signorina di Kopenhagen im Jahr 1959. Und wenn wir diese Single auch gleich mal umdrehen, dann geht's hier im ganz ähnlichen Groove auch weiter ans Werk mit der heiligen Lucia, der Santa Lucia.

Kino, Gitarre, Eluna, ein Glas Wein, eine Gitarre und der Mond wird hier mit Clem Sacco aus Kairo in Ägypten nach Italien importiert. Denn der bekommt 1952 aber als Einwanderer dann die italienische Staatsbürgerschaft verliehen und er widmet sich ab Ende der 50er Jahre eben im Schlepptau von Adriano und Co. vor allem den italienischen Rock'n'Roll-Tönen, bis er dann 1961 auch sein eigenes Plattenlabel eröffnet. Das heißt dann auch Clem Sacco. Und wenig später engagiert ihn aber auch der Adriano Celentano für seine Begleitmannschaft, der Ribelli, im sogenannten Clan Celentano. Und wir erleben also den Clem Sacco auch bestimmt noch einige Male mehr hier in unserer Runde, auch immer dann an der Seite von Solo Adriano, hier aber gleich nochmal als Solo-Sänger in eigenem Namen und nicht wie im Songtitel vielleicht vermutet, Incognito mit Clem Sacco. Gloria.

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1: Und damit, Historianer, herzlich willkommen in Giuseppes Pizzeria, dem Cousin von Maurizio, irgendwo im Landesinneren vom Adria-Strand-Café, eine Weile lang mit dem Auto entfernt, wo wir dann nach vielen, vielen Musikkassetten, eben auch nach längerem Drängen, auch mal ganz spontan von Maurizio zu Giuseppe, dem Cousin und Restaurantbesitzer, auch eingeladen wurden, weil ich doch noch Anfang der 80er Jahre auch mal live sehen wollte, wie Pizza gemacht wird. Also nicht irgend so ein belegtes Tomatenbrot mit Analogkäse, sondern Pizza Margherita, benannt nach der italienischen Königin Margherite, der Tochter des Prinzen Ferdinand von Savoyen. Die war da Königin ab 1878 und zu ihren Ehren backt wohl der Raffaele Esposito in der Pizzeria Brandi genau am 11. Juni 1889 für seine Königin die erste Pizza Margherita. Und so eröffnete mir der Maurizio dann irgendwo am nächsten Morgen nach unserer musikalischen Willkommensparty, dass doch sein Cousin Giuseppe irgendwo im Hinterland ein Restaurant betreibt. Und was sich daraus dann am Ende alles entwickeln durfte, das erlebt ihr jetzt mit den Holidays und I'm a Like a You Pizza Pie gleich im Anschluss mit allerlei Pizza-Songs aus den 50s. Ein zweites pur italienisches Mega-Erlebnis in Giuseppes Pizzeria.

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4: Nun sollten aber mal die deutschen Wächter im Gesundheitsamt lieber weghören, denn ich hatte selbstverständlich natürlich kein mitgebrachtes Gesundheitszeugnis, das im italienischen Hinterland sowieso niemand interessiert hätte. Im Gegenteil, der Maurizio hatte uns am Anfang abgeholt und mindestens mal eine gute Dreiviertelstunde lang über eine kleine Inlandsstraße zu Giuseppes Pizzeria gebracht. Und ich dachte damals schon, wenigstens einmal in Münchens ältester original italienischen Pizzeria gesessen zu sein, bei Mario in der Adalbertstraße so eine Pizza gegessen zu haben. Und seither wusste ich, wie Mozzarella schmeckt und der original italienische Sugo obendrauf. Und das war so komplett was anderes als diese deutsche Bauernbrotvariante und irgendwelchen eingemeindeten Dr. Oetker Teigfladen im Tiefkühlregal. Es war diese schmeckbare Kunst eines echten italienischen Pizzabäckers. Und ein Pizzabäcker in Italien, das ist ein Lehrberuf mit 3 Jahren Ausbildungszeit. Und fast musste man dazu auch noch Ofenbauer oder vielleicht Forstwirt werden, um eben die erste legendäre Italienpizza natürlich nur auf Italienisch erklärt zu bekommen. Vom Pizzaboy USA, dem Lou Monte.

Der Pizza Pie von Norman Fox, der bedeutet also, dass mich der Giuseppe sofort mit in die Küche mitnimmt, während meine Eltern da draußen im Lokal so ein Viertel Chianti trinken und dort garantiert die ersten Touristen waren, die dort gefühlt vielleicht seit dem Zweiten Weltkrieg. Was ich aber nicht wusste, dass der Maurizio von meinen Musikkassetten auch schon seinen italienischen Familienmitgliedern erzählt hatte. Und so kannte mich der Giuseppe gefühlt auch schon einige Jahre und behandelte mich gleich vom Start weg irgendwie wie einen Einheimischen, der halt einfach nur mal kein Italienisch spricht. Aber ich wollte einfach alles wissen, wie man diesen Teig macht, wie lange der so gehen muss, wie der Mozzarella geschnitten wird und wie heiß die Temperatur im Ofen so sein muss, damit da diese geniale Pizza rauskommt. Nicht diese Presswerkveranstaltung von Dr. Oetker, sondern echt eine Pizza. Also kam natürlich auch alles, was damit zu tun hat, direkt aus der Nachbarschaft und deswegen wurde auch überhaupt kein Aufsehens darüber gemacht, dass die frischen Tomaten von der Mama erst gestern geerntet worden waren, sondern der wirklich wichtige Eckpfeiler für den echten Pizzabäcker Giuseppe, das war sein Buchen- und Pinienholz für den Ofen, hier musikalisch mal untermalt von Bob Anderson mit dem Pizza Joe.

Pizzabäcker, der macht nun in einem italienischen Restaurant garantiert nichts anderes als Pizza. Denn Pizza ist Kulturgut. Pizza ist schon fast so wie ein nationales Heiligtum. Denn nur wer wirklich gelernt hat von der ersten Mehlbestäubung auf diesem Holzbrett bis dann zur richtigen Holzauswahl und zur Temperatur im Ofen, dann die handgeschleuderte Pizza auch genau zum richtigen Moment aus dem Ofen zu holen, der darf sich am Ende dann Pizzabäcker nennen. Nicht etwa Koch, da war der Giuseppe eigentlich so weit weg wie der Kellner in seinem Restaurant. Er durfte draußen das Wort Pizzeria auf seine Markise drucken lassen. Und so hatte ich quasi das allumfassende Erlebnis wirklich genießen dürfen, in der heiligen Pizzeria von Giuseppe diesen Abend dann zuschauen zu dürfen, wie er den Teig schleudert, den Ofen befeuert, den Sugo mit den ausgerollten Teigfladen dann so quasi einmassiert. Eine wahre italienische Kunstform. Und wenn es nach Giuseppe gegangen wäre, dann wäre das bestimmt auch mit der Mona Lisa von Leonardo da Vinci auch vergleichbar gewesen. Nationalstolz knapp 5 bis 7 Minuten später dann tatsächlich dann auf dem Teller. Und zumindest ich, denn meine Eltern, die hatten Mozzarella zuvor auch noch nie probiert. Ich war sowas von geflasht von dieser allerersten echten Pizza. Hier mit den Shaky Kings of Dixieland zu Ton geworden zum Pizza Pie Boogie.

0: Italo-Comedian Jerry Colonna, der lässt sich auch sein Stück Pizza hier servieren, bereits kurz nach dem Zweiten Weltkrieg. Später vertont er dann auch noch einige Walt Disney-Filme und übergibt dann auch gleich an den nächsten Italo-Komödianten in der Pizzeria zu Pass a Piece of Pizza. Hier nennt er sich als Novelty-Antwortgeber einfach mal nur Dudley. Die Rhythm and Blues-Gemeinde kennt ihn aber als den H.B. Barnum, als Komponist auch für die Marathons mit ihrem Peanut Butter. Und dieses erste echte Pizza-Erlebnis, das lässt mich im Prinzip auch Abstand halten bis heute vom Tiefkühlregal mit den namensgleichen Machenschaften der Lebensmittelindustrie. Denn dieser Vergleich als das kulinarische Leonardo da Vinci-Erlebnis, das hat sich seither in meine Gehirngänge sowas von eingebrannt. Wenn die Nonna einen nächsten 5-Liter-Kanister hier ins Lokal schleppt mit den Tomaten und der Mozzarella natürlich vom Büffel kommt. Eine wahrhaft italienische Kunstform, musikalisch auch bei uns heute zum Thema gemacht. Hier mit H.B. Barnum und seinen Anleihen bei Marty Robbins zum Nummer 1-Hit von El Paso. Nur hier heißt es natürlich musikgeschichtlich umgetauft bei Dudley, El Pizza.
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Wenn jetzt dann auch gleich noch der Alberto Pizzi unsere kleine heutige Pizzarunde beenden wird, dann wissen wir aber, dass die Norditaliener natürlich die Pizza aus Neapel importiert hatten. Aber da ist es dann eben auch mit der regionalen Trennung nicht mehr so weit her. Da überwiegt dann auch schon der insgesamte Nationalstolz, dass dieses runde, so besondere Ding da aus dem Holzofen kommen muss. Ganz egal, ob es in Neapel oder in Venedig dann aus dem Ofen geholt wird. Und damit verabschiedet sich der Axel Lindner für dieses Mal wieder aus der Pizzaküche. Aber unsere musikalisch-kulinarischen Erinnerungen, die sind deshalb noch längst nicht vorbei. Denn ich durfte dann alsbald mit der Nonna auch Polenta schneiden und Sugo ansetzen. Und ganz nebenbei hatte meine Mutter dadurch auch den ersten echten Kräutergarten mal gesehen. Und wir sind mal wieder alle durch und durch zufrieden von unserem Campingplatzurlaub an der Adria nach Hause gefahren. Wohl wissend, dass natürlich auch beim nächsten Mal, also gleich morgen, auch wieder eine neue Packung ansteht mit Italo-Oldies aus den 50s und den Early 60s. Bis dahin sagt der Axel Lindner diesmal Ciao und Arrivederci bis morgen. Dann bis zu den nächsten Rock'n'Roll-Tönen aus Italien.

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2: Könnt ihr euch eigentlich noch dran erinnern, als es damals im UKW-Radio immer zu wenig Oldie-Musikstunden gab und man dann auch noch in den meisten Fällen auf die allergrößten Hits dort beschränkt worden war? Historianer, diese Zeit ist jetzt im 21. Jahrhundert endgültig vorbei. Dazu haben wir uns jetzt erstmal dieses Jahresformat ausgedacht, der Hit History Halbzeiten, mit dem wir immer nach ähnlichem Bausteinmuster insgesamt mehr als 4 Musikjahrzehnte auch durchblättern wollen, mit den Originalversionen berühmter Hits, die sich damals schon in den 50s aus den 30er Jahren bedient hatten, oder auch jetzt in den 60s, auch mit einem vollen Jahresdurchlauf ausschließlich mal von fast zeitgleichen Soul-Originalen auch beeinflussen ließen. Und zu guter Letzt gibt's in der nächsten halben Stunde natürlich auch wieder ein Beispiel zu Beat in Europa, eine Jahresstaffel zu den deutsch-englischen 50-50-Pärchen, ganz genauso wie wir das dann auch aus den 70s weitererleben wollen im Anschluss. Kurze Songgeschichten, immer nach diesem Muster durchs ganze Jahr jetzt auch in den 60s angekommen mit unserer Hit-History-Halbzeit.
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Ab und an kommt uns im Nachgang zu unserem 365-teiligen R&B Countdown dann und wann noch ein verspätetes Original hinterher. Bei unserer Songauswahl mit dem Chart-Hit der Laura Lee im Jahr 1968. Hier mit ihrem Uptight Good Man. Und noch einen Tick später kommt damit auch der Solomon Burke in die Rhythm and Blues Charts. Aber nur um ein gutes Jahr vor der Laura Lee, da präsentiert uns der Spencer Wiggins sein Uptight Good Woman dann im Jahr 1967 zur ersten Single. Und wer von euch zu nahezu allen gecharteten Race Music und Rhythm and Blues und Soul Singles aus unseren Hit History Jahrzehnten mehr erfahren möchte, den laden wir natürlich ganz herzlich hier jeden Tag aufs Neue wieder ein, für 2,5 Stunden mal auf die schwarze Medaillenseite der Musikgeschichte von damals zu schauen, denn dort gibt's dann auch die allermeisten schwarzen Originale dieser Tage zu hören, bis eben auf so manchen Nachzügler wie heute durch den Wicked Wilson Pickett aus seinem gleichnamigen Album schon 1966 mit der Uptight Good Woman.

Nach so vielen Wochen und Monaten von unserem täglich neu bestückten Beat Goes Rhythm and Blues Rundkurs, da ist es eigentlich schon längst viel zu spät, sich bei all den Beat-Freunden auch mal zu entschuldigen, dass auch hier mit den britischen Soulmates und ihrem Too Late to Say You're Sorry wie immer um diese Uhrzeit auch wieder ein schwarzes Original natürlich gegenübersteht, diesmal im Jahr 1967, denn wir sammeln nach diesem Motto ja auch insgesamt mehr als 500 britische Beat-Singles zusammen, die so alle genau an der Nahtstelle zum zeitgleichen Soul-Boom in England ihre Kreise ziehen. Und so wollen wir damit auch mal unseren Beat-Scheinwerfer auf die wirkliche Tragkraft des Rhythm and Blues in England auch werfen, auch wenn die schwarzen Originale damals in unseren Breitengraden so gut wie nie zu hören waren. Manche mögen dazu fast sagen, sie wurden bei uns alle wegzensiert, weil man ansonsten dem musikalischen Vergleich hätte nicht standhalten können. Aber wir sagen dazu heute eigentlich nur too late to say you're sorry. Es ist im Grunde zu spät, sich jetzt zu entschuldigen. Aber aufarbeiten können wir das jeden Tag aufs Neue wieder. Diesmal mit der direkten Gegenüberstellung zu Darlene Love. Too late to say you're sorry.

I'm the one who loves you mit den Paramounts aus Southend-on-Sea in der Grafschaft Essex. Also auch wieder mitten am Land, da feiert man inzwischen Mitte der 60er Jahre immer wieder gerne den Zusammenschluss zwischen Beat und Soul. Aber immer wenn wir uns diesen so markanten Stilabstecher leisten zu den Northern Soul Towns Fans, da lohnt sich dieses Thema Beat Goes Rhythm and Blues auch gerne mal ein bisschen breiter anzuleuchten. Denn die britische Tanzjugend, die hatte damals auf der Insel sich für diesen Rhythmus auch schon einen eigenen Begriff ausgedacht mit den Beat-Balladen. Also auch schon an der Namensgebung direkt schon die Verknüpfung zu erkennen zwischen Beat und Soul Groove, bei einem reinen Beat-Blickwinkel eigentlich unterrepräsentiert. Denn unser Ganzjahresturnus von Beat Goes Rhythm and Blues, der hat auch häufig seine Wurzeln genau hier bei dieser mächtigen britischen Northern Soul Tanzgemeinde, die eben auch durch ihre bevorzugten Tanzrhythmen auch den britischen Single-Output merklich beeinflusst. Und so hört man hier gerade solchen Rhythmus wirklich dutzendfach auf den Northern Soul-Tanzflächen mit Urtaktgeber Jerry Butler und I'm the One Who Loves You.

Diesmal reisen wir mit den Casinos bis zum Rang 6 im Jahr 1967 und wir graben dazu diesmal auch wieder eine Originalversion dazu mit aus, die wohl ansonsten auch schon 5 Jahre vorher eher in der Versenkung verschwunden geblieben wäre. Aber wir betrachten das ja bei den Originalversionen berühmter Hits auch ganz generell nie aus einer einzigen selektiven Musikbrille, auch wenn die einen mehr auf dies und die anderen mehr auf das stehen. Ein US-Top-10-Hit, der verkauft sich in diesen Tagen ganz generell mal mindestens 500.000 Mal. Und so freut sich hier der Komponist John D. Loudermilk als Komponist dann eben erst 5 Jahre nach seiner Originalidee für den Bandleader Don Cherry für diese recht verspäteten Hit-Ehren der Casinos. Danach landet auch noch der Eddie Arnold, damit eine Country-Nummer 1 im Jahr 1968. Und so teilen wir den Originalbonus auch mal wieder ganz gerecht auf. Zum einen an die Version des Urschöpfers im Jahr 1965 zur Single mit John D. Loudermilk und dann gleich im Anschluss an die Ersteinspielung durch Bandleader Don Cherry von diesem Then You Can Tell Me Goodbye.

Then you can tell me goodbye. Immer erst nach dem eigentlichen Original können wir uns hier guten Gewissens verabschieden. Es fragt sich nur, was ist denn nun das Original? Immer die Ersteinspielung, die uns auf Schallplatte hinterlassen wurde? Oder vielleicht auch eine Version, die es nie bis zu einem Tonträger gebracht hat? Oder vielleicht doch etwa die Version vom Komponisten, so er sie denn auch selber eingespielt hat, wie heute? Zumindest war ja dann schon der John D. Loudermilk schon mal um 2 Jahre früher dran als die Top-10-Variante der Casinos. Aber davor waren nun schon der Johnny Nash, die Patti Ann Noble und auch 1962 jetzt gleich der Don Cherry mit seinem Orchester damit im Studio. Mit der wohl frühesten Schallplattenaufnahme von Then You Can Tell Me Goodbye. Boom, boom.

Bis wir hier mit den Manish Boys und ihrem I Pity the Fool im Jahr 1965 gelandet waren, da hören wir den David Bowie, zuvor schon als Sänger bei den Conrads, dann zeitweise als die Hooker Brothers oder als Davy Jones and the King Bees. Nur wie man so gut hören kann, ist auch die Rhythm and Blues Begeisterung für den David Bowie quasi die Einstiegsdroge ins Musikgeschäft, schon Anfang der 60er Jahre. Und das soll auch mit unserem Ganzjahresturnus von Beat Goes Rhythm and Blues auch ganz besonders gut aufzeigen, dass die britischen Beatwurzeln weit mehr waren als immer nur dieses schmale Schlüsselloch der hierzulande wahrgenommenen Beatbegeisterung. Denn auf der Insel gibt's auch all die Blueshelden im Original schon zu kaufen, die auch bei uns damals dieses deutsche Soul-Schlüsselloch wirklich etwas breiter hätten machen sollen. I pity the fool, direkt übersetzt mal, habt Mitleid mit den Getäuschten, denn sie wussten nicht, was ihnen entgeht hier bei uns in Deutschland, auch mit diesem Original von Bobby Blue Bland.

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Give me a chance. Wir geben heute dem Michael Kogel aus Berlin eine Chance mit seiner spanischen Band Los Bravos zu unserem 60s-Album des Tages. Denn nach ihrem weltweiten Hit von Black is Black, da braucht es natürlich auch sofort das dazugehörige Debütalbum im Jahr 1966. Zuvor war aber der Michael Kogel bei uns in Deutschland schon der Kopf der Band Michael and the Firebirds mit ihrem Knüller Mausi Müller. Dann aber wandert der Michael Kennedy, wie er sich dann nennt, nach Spanien aus und er wird im wahrsten Sinne des Wortes gefangen genommen, hier als neuer Frontmann von Los Bravos mit Trapped.

won't get far, auch wenn Los Bravos mit nur mal einem namensgebenden Chart-Hit unterwegs ist, um damit ein Album zu produzieren. Black is Black. Da gibt's aber auf diesem 33er auch noch weitere interessante Songtitel auch kennenzulernen, insbesondere weil der Michael Kogel dann mit seinen Mannen das Repertoire auch ins Spanische erstmal übersetzt und die weiteren Hits wie I Don't Care oder Going Nowhere, die kommen erstmal nur in 45 Umdrehungen hinterher. Das heißt, Black is Black, dieses Album bleibt in diesem Jahr erstmal das Maß der Dinge, zumindest mal für ihre englischsprachige Fangemeinde. Cutten Out mit dem Sound, der erstmal in London entsteht und damit aber auch eine spanische Band zu Weltruhm bringt, aus ihrem Debütalbum Black is Black von Los Bravos.

mit dem Shazam Number One. Da entführt uns diesmal der Mitch Wayne auch ins Fernsehjahr 1966 mit auch eingebauten Sprechanklängen bei der Fernsehserie vom Green Hornet mit dem Debüt damals für Bruce Lee, dem Chauffeur und Gehilfen des maskierten Rächers der grünen Hornisse. Mit insgesamt 26 Episoden in diesem Jahr 1966, auch neben dem Batman in diesem Jahr, eines der ganz wichtigen Fernsehereignisse mit dem Green Hornet.

Wir starten mit einem nächsten Billboard Top 10 Hit, heute mit der Elaine MacFarlane, am heutigen 19. Juni 1942 in Chicago geboren. Und dort nennen sie alle immer nur Spanky, denn so nennt man dort ihre Band. Dann ab 1966 eben Spanky and Our Gang, nach der Fernseh-Comedy-Serie von Hal Roach, nach der Our Gang benannt. Oder auch die Little Rascals, bereits in den 20er Jahren dort berühmt geworden und auch bei uns dann als die kleinen Strolche bei so mancher Schwarz-Weiß-Episode im Fernsehen zu erleben, damals auch schon mit mehr als 220 Kurzfilmen als Our Gang eben betitelt. Und so kommt die Spanky mit ihrer Gang 1967 bereits zweimal in die Top 20 bewertet, mit ihren typischen Sunshine-Pop-Arrangements, auch bei Making Every Minute Count, heute im Namen von Elaine MacFarlane.

Auch nach den Lazy Days, da landet die Spanky mit ihrer Gang auch noch weitere 7 Mal in den Hitparaden, noch bis zum Ende des Jahrzehnts. Und ab Mitte der 70er Jahre, da tourt die Spanky auch zuweilen mit der Mama Cass bei den New Mamas and Papas. Sie bleibt also ihrem Sunshine-Pop-Image auch weiter treu. Ja, auch zum Abschluss noch ein 4. Top-20-Erfolg im Jahr 1968. I'd like to get to know you. Und genau das wollten wir heute tun, zum Geburtstag von der Elaine MacFarlane alias Spanky and Our Gang. Mhm.

Hold on, wir halten auch noch kurz heute bei Robert Louis Beavers, am 19. Juni 1937 in Cartersville, Georgia geboren und als Jackie Beavers dann knapp 20 Jahre später mit seinen Scheiben auch zur Northern Soul-Ikone gefeiert. Hier aus dem Northern Soul Top 150 schon I Need My Baby von Jackie Beavers.

Wir drehen die Single auch gleich um für The Love That Never Grows Old. Die Liebe zum Soul Sound, die auch garantiert nicht an Wucht und an Durchschlagskraft verliert. Hier auch nochmal mit einem weiteren Beispiel aus dem Land of Thousand Dances mit dem Modetanz vom Slingshot im Namen von Jackie Beavers.

Ob nun hier 1966 mit dem Slingshot auf den Soul-Tanzflächen unterwegs oder auch gleich noch knapp 10 Jahre später immer noch mit Northern Soul Taktunterbau am Start. Inzwischen mögen das 1975 aber schon viele Disco-Sound auch nennen. Aber eben genau diese Soundentwicklung, die führt eben auch gerade zu diesem musikalischen Fortgang. Genauso an der Nahtstelle zwischen Northern Soul und Disco-Sound. Heute in Erinnerung gehalten von Jackie Beavers.

für unseren nächsten Jubiläumskandidaten L. Wilson. Da brauchen wir heute am 19. Juni tatsächlich mal die Hilfe der Dobab-Fraktion, der 50s Record Hop Tanzgemeinde in den 50s, dann der Northern Soulies aus den 60s und 70s und am Ende auch noch der Disco-Soul-Hit-Paraden-Gilde. Auch wenn dieses Help Me mal zeitweise noch einem anderen L. Wilson zugeordnet worden wäre, bei seiner England-Tournee, da war es dann auf der Live-Bühne in jedem Fall unser Jubilar, der Alan Lamar Wilson aus Meridian in Mississippi. Und mit dem reisen wir jetzt erstmal ganz früh los in den 50s, in seine Doo-Wop-Zeit als Sänger noch bei den Jewels mit dem Original vom Charms Nummer 1 Hit Hearts of Stone im Namen von Langzeit-Soul-Gigant L. Wilson.

0: So klingt also die Urversion von den Hearts of Stone mit dem Tenor Al Wilson bei den Jewels noch im Doo-Wop-Jahr 1954. Aber es dauert dann noch 7 weitere Jahre, bis unser Jubilar dann 1961 ja zum ersten Mal auch überregional in die schwarzen und die weißen Hitparaden kommen wird mit dem Line Dance vom Continental Walk mit Al Wilson und den Rollers.
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Nach dem letzten Dubab-Abstecher nach Bonneville, da verschreibt sich unser Jubilar aber nach seiner Army-Zeit auch seiner Solo-Karriere. Die wird dann ab 1968 mit seinem Oscar-Brown-Cover von The Snake auch zum jahrzehntelang gültigen Northern Soul-Mega-Hit bis zum Rang 4 dieser ewigen Bestenliste von den Northern Soul Top 500 im Namen von Al Wilson.

I Know What Love Is im selben Jahr 1968 dann auch ebenfalls nochmal zum Northern Soul Tanzflächen-Nachfolger. Aber ich habe euch ja gerade vorher auch noch einen zweiten kurzen Hitparaden-Ausflug versprochen. Dann gleich nach dem CCR-Cover zur Single von der Lodi mit L. Wilson.

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Help Me. Wir helfen allen Elvis-Freunden hier natürlich an jedem Wochentag wieder für eine neue Elvis-Cover-Version, sie kennenzulernen mit dem Original im Vergleich. Hier mit seiner Country-platzierten Nummer 6, wie so oft deutlich besser platziert als das zugrunde liegende Original wenige Monate zuvor. Geschrieben wird diese Melodie von Help Me im Jahr 73 von Larry Gatlin. Aber der teilt sein Werk nicht in erster Linie mal mit seinen Brüdern, den Gatlin Brothers, sondern er verhilft damit dem Texter Kris Kristofferson beim Monument zur ersten Originalaufnahme davon aus dem Album Jesus is a Weapon. Aber das Gottvertrauen, das hat's eben doch nur für die Elvis-Version gegeben bei Help Me hier im Original von und mit Kris Kristofferson.

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1: Diesmal greifen wir mit der Polizeispezialeinheit SWAT sogar eine US-Nummer 1 auf. Bei unseren kleinen Fernsehausflügen heute aus dem Jahr 1976 zum Theme from SQUAT mit der Gruppe Rhythm Heritage. Und dabei heißt SWAT ausgeschrieben so viel wie Special Weapons and Tactics. Und darunter gruppieren sich im amerikanischen Polizeidienst auch so einige weitere hochspezialisierte Einheiten. Zum Beispiel auch das Special Operation and Response Team, kurz SORT, oder auch die Emergency Service Unit, kurz ESU, und einige mehr. Und gegründet wird die erste Einheit von SWAT nach den Rassenunruhen in Los Angeles im Jahr 1965. Als dort die ortsansässige Polizei im schwarzen Stadtviertel Watts die Lage nicht mehr unter Kontrolle bekommt. Und mittlerweile tauschen sich SWAT und unsere GSG 9 unter anderem auch bei den Olympischen Spielen oder auch bei so manchem anderen Großereignis immer aus. Nur unsere heutige Sondereinheit mit dem Namen SWAT, die kommt von 1975 bis 76 insgesamt 37 Mal mit Chefstratege Lieutenant Hondo Harrelson zum Einsatz. Bei uns dann aber erst Anfang der 90er Jahre bei Pro7 synchronisiert. Immer mit rund 50 Minuten unter dem Titel Die knallharten 5. Aber bei uns eben auch immer mit dieser so extrem erfolgreichen Erkennungsmelodie. Von der Gruppe Rhythm Heritage zum Theme from SWAT.

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2: Der Axel Lindner begrüßt euch wie immer an dieser Stelle zu einer weiteren Ausgabe unserer Hit History Halbzeit aus den 70er Jahren. Und natürlich machen wir damit auch wieder Halt bei unseren Originalversionen berühmter Hits. Diesmal nur aus dem Jahr 1972. Und in unserer zweiten Viertelstunde gibt's natürlich dann auch einen nächsten deutsch-englischen Hitvergleich mit so mancher Hintergrundgeschichte, warum es auch tatsächlich gar so viele von diesen deutsch getexteten Adaptionsversuchen geben konnte oder man musste fast sagen, geben musste. Zuvor aber erstmal zur musikalischen Einstimmung wenigstens mal noch ein bestens bekannter Chart-Hit zum Erinnern ans Jahr 1972.

Mit unserem heutigen 70s-Originalvergleich, da überrundet der Michael Jackson mit seinen Brüdern hier im Jahr 1972 mit einer Position 13, wie gewohnt das Original von Komponist und Sänger Bobby Day, schon aus dem Jahr 1957, dort auch nur auf Rang 57 eingekommen. Aber die Hitvorlage für die Jackson 5, die kommt vor allem durch den wesentlich erfolgreicheren Coverversuch von Sänger Thurston Harris bis zur 6 im selben Jahr hoch bewertet. Und beide zusammen haben in Los Angeles auch nahezu dieselbe Studiomannschaft an Bord, mit Drummer Earl Palmer und dem Saxophonisten Bless Johnson. Und sie sind nun aber auch beide so nahe aneinander in der Machart und im Sound, deswegen legen wir uns diese beiden Singles auch gleich hintereinander auf den Teller. Zuerst den Erstlingshit mit Thurston Harris and the Sharps, dahinter verbergen sich die späteren Rivingtons und dahinter gleich der Urschöpfer selbst mit Robert Byrd alias Bobby Day und Little Bitty Pretty One.

Diese Originalidee von Little Bitty Pretty One, die steht dann auch noch Pate für einige weitere Soundalike-Hits, zum Beispiel mit Over and Over, auch wieder im Doubleplay mit den beiden Sängern im Tiebreak und dann auch später natürlich noch mit der Dave Clark Five zum großen Nummer 1-Hit im Jahr 1965 und zeitnah charten mit diesem Little Bitty Pretty One auch noch der Frankie Lyman und der Clyde McFetter. Aber ich will euch heute zum Abschluss mal eine Anlehnung der Accents hier mitgeben zum Hit Wiggle Wiggle aus der Feder vom Gruppenmitglied Robert Draper, trotzdem aber in Machart und Arrangement deutlich nahe zu unserem heutigen Urhit von Little Bitty Pretty One mit den Accents und ihrem Hit Wiggle Wiggle.

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Nur du bekommst diesmal den Texterzuschlag auf den nächsten Mark Bolan LP-Track mit Michael Reinicke alias Robin West. Denn diesmal musste ich nach ganz langer Zeit auch mal wieder an meinen Schallplattenschrank gehen, um was zu digitalisieren mit der Mambo Sun von T-Rex. Jetzt machen sich also die deutschen Textdichter auch schon an erfolgversprechende Album-Takes ran. Der Texter Ralf Dahmen hat sich zuvor auch schon die deutsche Pretty Belinda gegriffen und auch schon die T-Rex-Kopie von der Hotler für Monthys. Also kommt der Robin West hier im Schlepptau auch gleich ganz recht, um sich gleich direkt dran zu hängen beim nächsten deutschen Treppchenplatz von T-Rex. Denn die Tantiemen fließen auch bei den dazugehörigen B-Seiten oder den Album-Takes. Im Nachgang überlässt uns der Ralf Dahmen dann auch noch die deutschen Varianten von Rock the Boat, von der Use Corporation oder von Rock Your Baby von George McRae. Wo immer sich also eine Chance zum direkten Mitverdienen bei zeitgleichen englischsprachigen Originalen bietet, da kann man auf den Ralf Dahmen ganz bestimmt zählen, wie heute auch sogar bei der Mambo Sun von und mit Mark Bolan mit T-Rex.

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1: Das war's dann auch schon wieder mit unserer Hit-History-Halbzeit aus dem Jahr 1972. Aber gleich morgen gibt's davon natürlich eine nächste Kostprobe und jetzt geht's auch gleich weiter mit dem Teil 2 von unserer Hit-History-Halbzeit.

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Show and Tell, genau, vor 20 Jahren. Da hatten wir gerade noch mit den Jewels sein Hearts of Stone zum Geburtstagseinstieg für den Al Wilson auf unserem Spielplan. Und jetzt landet unser Jubilar damit zum ersten Mal ganz oben in den Billboard-Listen im Jahr 1974. Aber auch sein direkter Billboard-Nachfolger, der schafft es dann auch durch seine ausgedehnte Northern Soul-Fangemeinde dann auch ebenfalls wieder auf der anderen Seite des Atlantiks auf die Tanzflächen mit Touch and Go im Namen von Al Wilson.

I've got a feeling, ich habe mal das Gefühl, dass wir auf unserem Tageskalender wohl übers komplette Jahr kaum einen wandlungsfähigeren Geburtstagskandidaten finden als diesen Al Wilson, auch hier nochmal mit einem schwarzen Treppchenplatz im Billboard-Magazin dekoriert und selbstredend natürlich ebenfalls als Northern Soul tanztauglich auch befunden, genauso wie wir hier jetzt auch zum Geburtstagsabschluss zum Ende der 70er Jahre dann ebenfalls noch die Tage zählen. Count the Days, der Spagat vom Doo-Wop-Sänger zum Northern Soul-Star bis zur Disco-Soul-Ikone Al Wilson.

Vielen Dank, liebe Hörer, dass ihr heute auch schon wieder so lange mit dabei bleiben wolltet bei unserer täglichen Musikgeschichtenrunde. Uns gibt's ja wie gewohnt auch morgen schon wieder an jedem Tag des Jahres, damit ihr euch auch ganz besonders keine Termine merken müsst, sondern eben auch an jedem Tag einfach, wenn's passt, mit dazukommen könnt, wann immer es euer Tagesablauf so ermöglichen mag. Und natürlich ist damit auch die Wartezeit bis zu unserem nächsten möglichen Zusammentreffen auch gar nicht so lange wie noch damals zu UKW Oldie Radiozeiten mit der immer nur einen oder zwei Oldie Musikstunden pro Woche. Was für ein traumatischer Mangelzustand damals. Viele von euch mögen sich noch daran erinnern. Nur jetzt dürfen wir mit diesem genialen Medium Internet Oldie Radio den Spieß für euch auch mal umdrehen und euch auch gerne mal vielleicht mehr Musikgeschichten anbieten, als ihr in eurem Tageskalender überhaupt unterbringen könnt. Und es ist zwar schade, aber es ist eigentlich auch vorhersehbar. Hauptsache auch ihr habt jetzt da draußen nicht mehr dieses dauerhafte, latente Mangelgefühl als Oldie-Fan, immer zu wenig davon zu kriegen. Drum kommen wir eben auch gleich morgen wieder um die Ecke, immer zur selben Zeit, mit der nächsten Ausgabe dann von unserem Hit History Tageskalender.

Das war's für heute aus unserem Hit History Musikkalender mit Axel Lindner und seinen Gästen. 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
1: Meet the Beat Reloaded meldet sich bei euch wieder heute mit der Ausgabe Nummer 8 aus dem Beatjahr 1966 mit Axel Lindner, wie immer mit den Hits hinter den Hitparaden und damit mit so mancher alten verstaubten Single, die im Mainstream-UKW-Radio damals nicht zum Einsatz kommen durfte, weil sie eben vielleicht auch nur ganz knapp nicht mehr in dieses vermaledeite Hitparadenbuch eingetragen wurde. Aber wer glaubt eigentlich, dass nur dort die wirklichen Hits gelistet stehen? Der darf sich heute vielleicht auf so manchen weiteren potenziellen Hitkandidaten auch freuen, der sich einfach auch so lange dagegen gewehrt hat, dass man ihn nicht vergessen wollte. Und inzwischen haben sich diese Singles in unseren Schränken auch schon in eigene Kisten zusammengerottet. Und sie machen auch schon mächtig Druck, als sie nämlich gehört haben von dieser neuen Non-Hit-Sendereihe. Bei den Hits hinter den Hits, wenn die eigentlichen Hits pausieren müssen. Also lassen wir uns doch überraschen und gehen heute weiter ins Jahr 1966. Und wer sich da heute in die erste Reihe vorgekämpft hat bei Meet the Beat Reloaded.

Wir starten diesmal in eine quasi verkehrte Musikwelt mit den Boston Crabs aus Cambridge im Jahr 1966 mit ihrer britischen Single vom Lovin' Spoonful-Hit You Didn't Have to Be So Nice. Aber genau das hatte auch in diesem Piratensenderjahr 1966 auf der Insel auch geradezu System. Denn wann immer es damals so einen US-Hit dort auf der Insel in die vordersten Reihen geschafft hatte, dann zieht man dort mit einer einheimischen Beat-Kopie auch nur zu gerne sofort nach. Denn die neuen Hitparadenformate auf den Piratenschiffen, die erlauben es nun im Wechsel eben die US-Version und dann in der nächsten Woche die britische Single dann zum Hit zu spielen. Und das war natürlich nicht nur den Local Hero Bands geschuldet, sondern vor allem auch den einheimischen Plattenfirmen, die sich dort auf den Schiffen auch oftmals ganze Stunden gekauft hatten, um eben dort ihr neues Material auch vorstellen zu können. Denn bei der BBC durften sie es ja nicht. Hier auch mit den 5 AM Event aus Winnipeg nach Liverpool dann jetzt übergesiedelt mit ihrem Paul Revere Cover von Hungry.

Zum Anfang will ich euch erstmal noch so ein bisschen davon erzählen, warum es diese Sendereihe von Meet the Beat Reloaded jetzt im 21. Jahrhundert überhaupt gibt. Zum einen, weil jetzt auch für mich endlich Zeit auf Möglichkeit trifft und mich auch schon über die zurückliegenden gut 30 Radiojahre immer wieder geärgert habe, es nicht so machen zu dürfen, wie ich es damals schon machen wollte, weil man da immer noch fürs Mainstream-Publikum angepasste Musik machen musste. Aber eigentlich hatte ich mich, wie viele andere, damals furchtbar geärgert, dass solche Musik auch immer viel zu wenig Sendezeit abbekommen hatte, dass es in den viel zu wenigen Sendeminuten auch immer zuerst 90% Mainstream-Songs zu geben hatte, bevor man dann vielleicht mal ausnahmsweise den ein oder vielleicht einen zweiten Non-Hit auch ins Programm nehmen durfte. Meist auch noch von einem Programmchef irgendwie argwöhnig beäugt, weil der ja solche Non-Hits natürlich auch nicht kannte. Und was der nicht kannte, das konnte ja auch nicht wirklich gut sein. Nur Internetradio sei Dank, der Musikredakteur verdient weiterhin im UKW-Sender sein Geld und befüttert die Musikautomaten. Aber wir haben uns jetzt abgemeldet. Wir machen Meet the Beat Reloaded.

noch viel schlimmer, weil der jeweilige Musikredakteur, der hatte dann vielleicht noch Ahnung aus der Musik der 80er Jahre rüber gerettet. Aber in den 60s zu Meet the Beat Reloaded, da gab es bei ihm so gut wie keine Überschneidung. Und so war also die Folge, dass wir auch hier die Mainstream-Oldies auch immer wieder in den Vordergrund gedrängt bekamen, weil sonst der Musikredakteur nämlich sein Veto eingelegt hat. Denn es war ihm schon ein Dorn im Auge, dass er da diese vermaledeiten Oldie-Stunden als Einzelne nicht so fest an die Kantare nehmen konnte, wie er das sonst so getan hat beim Tagesprogramm. Und wenn es danach gegangen wäre, da wäre bestimmt nach den Beatles gleich ABBA gekommen. Nur das passiert uns garantiert hier nicht mehr. Unsere Radiotherapiestunde bleibt in den 60s wirklich prophylaktisch, auch gegen den Best-of-Virus bestens etabliert. Und es hilft uns auch bestens beim gefühlten Abtauchen in diese Zeit mit Meet the Beat Reloaded.

drehen bei dieser Gelegenheit mal den Top-10-Hit der Pinkertons Assorted Color vom Mirror Mirror auch einfach mal um. Aber die sechs Burschen um ihren Leadsänger Tony Newman, die werden dort in den West Midlands in Warwickshire im Nachgang auch gleich nochmal zwei Singles in diesem Jahr ins Rennen schicken. Ihr Bassist Stuart Coleman, der wird dann übrigens auch später nach der Piratenradiozeit auch ein bekannter Radio One Disc Jockey, dann als Produzent zum Beispiel von Shakin' Stevens. Aber auch hier erstmal noch im Jahr 1966 mit dem direkten Nachfolger von den Pinkertons, Assorted Color. Don't Stop Loving Me, Baby.

ich euch also auf eben genau diese Radio-Zeitreise ein bisschen mitnehmen, die euch heute gut 40 Jahre später auch mit Meet the Beat Reloaded ins Internetradio bringt. Denn ich hatte damals die Julia Edenhofer im Bayerischen Rundfunk oftmals Woche für Woche im Funkhaus besuchen dürfen und wir hatten uns dann über die Jahre wirklich ausnehmend gut angefreundet und wir waren beide auch wohl immer gleich froh, wenn die Julia in ihrer Sendung Meet the Beat damals von meinen mitgebrachten Singles was spielen konnte, weil sie konnte damit einen weiteren Hörerwunsch erfüllen und ich war natürlich jedes Mal richtig stolz, wenn diese Sounds mal zumindest bayernweit bekannt werden durfte durch die Radiomoderatorin Julia Edenhofer und sie sich zuvor bei mir zu Hause gemeldet hatte, ob ich denn den einen oder den anderen Songtitel mal mitbringen könnte und sogar für meine Mutter war die Julia damals am Telefon schon manchmal sowas wie eine gefühlte gute Freundin, weil sie natürlich auch die Stimme aus dem Radio längst gekannt hatte und ihr Sohn sollte jetzt ins Funkhaus fahren. War schon irgendwie eine sonderbare Zeit, so mit 15 oder 16 recht bemerkenswert, in der ich von der Julia auch wirklich eine ganze Menge lernen durfte und auch immerhin schon recht früh wusste, wie denn das so abläuft in einem damals auch immer noch rein analogen Radiostudio dabei Meet the Beat.

Denn unter diesem Blickwinkel, Meet the Beat Reloaded, da ist unser Konzept, hauptsächlich Singles zu spielen, die damals im Beat-Umfeld im Bayerischen Rundfunk damals nicht zu hören waren, weil die Julia angehalten wurde, möglichst bekannte Scheiben auf den Sendeplatz zu nehmen. Nun aber erstmal von vorne weg, wer ist denn jetzt eigentlich diese Julia Edenhofer und welche Bedeutung hatte sie? Genau eben ab diesem Musikjahr 1968 bei uns in den süddeutschen Ätherwellen. Und wenn ich mich dazu mal weit aus dem Fenster lehnen darf, dann war die Julia bei der damals nahezu einzigen Jugendsendung engagiert, dem Club 16, die es damals in den 60er Jahren immer von Montag bis Freitag bei uns zu hören gab. Dann natürlich über die Folgejahre und Jahrzehnte immer mit einer 60er Jahre Stunde im Bayerischen Rundfunk zu hören, ganz stark gemacht auch an der Seite von Georg Kostja, dem Rock'n'Roll-Radiomann aus meiner Rocktasche hier im deutschen Süden. Und der kümmert sich in seinen Anfangsjahren noch nicht um den Rock'n'Roll, sondern er beginnt 1965 dann schon im Bayerischen Rundfunk diesen Club 16, während die Julia dann in den 70er Jahren einmal pro Woche bei Meet the Beat zu hören war. Und genau hier wollen wir heute auch ein bisschen anknüpfen zur Julia Edenhofer.

Wenn ich euch übrigens zu all diesen kurzen Meet the Beat Einordnungsgeschichten manchmal die heutigen Songtitel nicht ankündige, dann darf ich euch interessierte Zuhörer in jedem Fall gerne einladen, die dazugehörige Playliste auf unserer Webseite mal nachzublättern unter www.hithistory.de, dort bei der Meet the Beat Staffel 3. Denn es gebietet sich einfach heute mit den Möglichkeiten auch unbedingt immer eine Playliste mit anzubieten, mit all den Plattendaten und Jahrgängen. Nur die Hitparaden-Einträge, die wird es diesmal bei Meet the Beat Reloaded natürlich vorsätzlich nicht geben. Es soll ja auch in Julias Sinn auch eben vor allem die 60s-Scheiben hier geben, die damals durchaus mehr Meet the Beat-Sendezeit durchaus verdient hätten, aber eben bei einer schmalen Oldie-Stunde damals keinen Platz mehr finden durften. Aber dazu dürfte es natürlich für eine Oldie-Sendung damals im OKW-Radio auch nie und nimmer kommen. Nur heutzutage, Historianer, da genießen wir es mit voller Überzeugung, all die Vielfalt ins Internetradio zu bringen. Wenn die Julia das damals hätte erahnen können, was wir jetzt heute für Möglichkeiten haben, die würde sich glatt ins Studio setzen und Meet the Beat weiter betreiben. Also ich darf hoffen, dass ihr jetzt weiter Vorlieb mit mir nehmen wollt, denn ich hab's ihr ja damals versprochen, sowas Ähnliches in ihrem Sinne auch weiterzumachen. Und so bekommt die Julia vielleicht auch posthum dann Jahre später noch weitere Fans dazu, die sie dann zu Lebzeiten gar nicht mehr gekannt hatten. Mit der einzigen 60s-Sendung in diesem Stil, mit Julia Edenhofers Meet the Beat.

nachdem mir die Julia eben dieses Versprechen auch abgenommen hatte, da sollte ich dann über 13 Jahre lang auch eigene Erfahrung machen dürfen, wie schwer es ist, die Oldie-Musik aus den 50s und 60s auch im Laufe der fortschreitenden Jahre auch immer noch aktuell zu halten, bis mir dann irgendwann eben auch selber das eigene Schicksal widerfahren war, wie der Julia damals. Und mittlerweile sind die Oldies eben die Musik der 80er Jahre und der 90er Jahre und bald werden es die 2000er Jahre sein. Und der Begriff Oldies, der wird sich dann auf der Zeitleiste auch immer weiter nach vorne bewegen. Und das soll auch gerne im immer so jungen UKW-Radio auch weiterhin so bleiben. Denn das Internetradio hält jetzt all diese Oldies auch weiter fest, die fürs UKW-Radio längst aus der Mode gekommen sind. Nur Modehistorianer ist sowas von vergänglich. Da darf doch gerne jeder sich selber entscheiden, welchem Trend man dann eigentlich noch folgen möchte. Und daher, als ich dieses Angebot bekommen habe, Meet the Beat Reloaded wieder zum Leben zu erwecken, dann war sofort klar, das machen wir doch. Und dann aber so, wie wir es alle damals im UKW-Radio nie und nimmer hätten machen dürfen. Ohne einen Musikredakteur mit dem erhobenen Zeigefinger oder einen Musikredakteur, den hätte ich mir bei all den Jahren auch doch ganz gut vorstellen können. Eben die Julia Edenhofer bei Meet the Beat.

US-Auswanderer Earl Solomon Borrow alias Jack Hammer landet auch hier im Jahr 1966, damit auf der Liebesleiter, der Love Letter, ebenfalls auf der Insel. Und dort sammeln sich auch nicht nur in diesem Jahr bereits Dutzende One-Single-Wonders, wie hier zum Beispiel auch Lee Lynch and the Blue Angels. Denn auch gerade der Decca-Label-Chef Dick Rowe, der leidet seit seiner Ablehnung der Beatles derart stark unter dieser landesweiten Schmach, dass er sich zur Aufgabe gesetzt hat, nun auch ganz bestimmt keine vielversprechende Beatband mehr abweisen zu wollen und eben mal zumindest für diese eine Single auch immer an den Start bringen will. Und so sollte für dahin dann ein nächstes finanzielles Desaster wie damals bei den Beatles auch ausgeschlossen werden. Und daher gibt's bei uns heute eben auch Lee Lynch and the Blue Angels bei der Decca mit You Know There's Me.

Unser nächster Gast, Barry Benson aus London, mit all seinen 5 Singles auf den Piratensenderschiffen zum Hitkandidaten gewählt. Aber sie erreichen trotzdem nie die landesweiten BBC-Charts. Auch unter anderem natürlich wegen der mangelnden Airplay-Quote immer noch dort gültig die Needle-Time-Restriction. Denn nachdem auch die Piratenschiffe auch immer recht regional begrenzt nur ihren Sendebereich so haben, da kommt auch ein Barry Benson auch nicht landesweit in die Scheinwerfer mit Not a One Girl Guy. Ganz genauso wie sich auch der Tony Jackson bei seiner Solo-Karriere nach seiner Zeit bei den Searchers recht schwer tut. Auch seine Singles, die werden auf den Piratenschiffen gerne in die parallelen Hitparaden gewählt. Aber nachdem die Searchers inzwischen auch viel Zeit in Amerika verbringen, da sind die bei der BBC auch mehr oder weniger in Ungnade gefallen und oftmals in der schmalen Airplay-Quote eben hinter diese 5 Stunden an Schallplattenabspielgrenze gefallen. Und wenn der Tony Jackson dazu seine nächste Scheibe nennen mag, Anything You Want, dann würde sich damals bestimmt auch einfach nur bessere Rahmenbedingungen gewünscht haben in Zeiten der British Needle Time Restriction mit Tony Jackson.

unser kleines Sichtfenster auf die Schallplattenwirklichkeit von damals auch immer noch so in großen Teilen während der 80er Jahre zu spüren. Das war damals nicht nur für die Julia auch immer so ein Wandel zwischen den Möglichkeiten, was kann ich denn in meiner Sendung überhaupt spielen? Denn sie konnte freilich alles auf den Plattenteller bringen, was die deutsche Bemusterung damals so hergegeben hatte. Aber das war in Sachen Oldies auch wirklich eben kaum mehr als das gängige Material aus den Top Ten, sowohl aus England als auch aus Amerika. Und wenn es die deutschen Schallplattenchefs damals nicht verlegen wollten, dann konnte sie es im Radio einfach nur spielen, wenn da eben jemand die Originalscheibe für die GEMA-Playliste importiert hatte. Mit der heutigen Musikbrille betrachtet vollkommen unvorstellbarer Zustand, nicht einfach mal eben auf alles Zugriff zu haben, was es denn da überhaupt gibt. Aber wir hatten eben so manche Hörerwünsche oftmals über ein ganzes Jahr und mehr offen gehalten, bis die Originalscheibe dann letztendlich bei uns beim Zoll auch tatsächlich angekommen war. Für Meet the Beat dann natürlich bei der nächsten Woche gleich mit dabei. Die Julia hatte aber nach all den Monaten des Wartens immer noch den Spaß daran, diesen Wunsch dann zu erfüllen, was dann aber auch für mich wieder ganz spannend werden durfte. Denn ich war dann in solchen Fällen auch immer Julias Außenminister geworden, denn ich sollte mich dann beim Absender der Postkarte dann melden, um dort anzukündigen, dass jetzt endlich sein Plattenwunsch tatsächlich aufgetrieben wurde. Schallplattenwirklichkeit immer noch während der 80er Jahre mit dem Blickwinkel von Julia Edenhofers. Meet the Beat.

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1: Auch unsere Instrumentalecke wird heute natürlich aus unserem wieder britischen Meet the Beat Jahr 1966 bestückt. Meet the Beat Reloaded, auch immer wenigstens einmal wortlos, bevor wir gleich im Anschluss weitergeben an eine kurze zeitgleiche Film- und Fernseherinnerung. Gleich nach den Magicians und ihren Liars.

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1: Wir gehen diesmal bei unseren Fernseherinnerungen mit Schauspieler Robert Lodger als Krimi-Dieb zur Fernsehserie The Cat. Dort ist dieser Thomas Hewitt Edward Cat für insgesamt 26 Folgen in den Jahren 1966 und 67 so quasi der Vorläufer von El Mundi als professioneller Dieb im Auftrag der Regierung. Und seine Wohnung in San Francisco, die nennt The Cat auch gerne mal Casa del Gato, also Haus der Katze, denn der Dieb war nebenbei auch Zirkusakrobat und Fassadenkletterer. Und später kennt man den Robert Lodger auch zum Beispiel aus den Filmen Over the Top an der Seite von Sylvester Stallone oder bei Roland Emmerichs Independence Day und neben Richard Gere auch beim Offizier und Gentleman. Aber gut 15 Jahre vorher, da liefert hier bereits Jimmy Smith an der Gitarre mit Orchesterchef Lalo Schifrin die Erkennungsmelodie zu The Cat.

Wir wollten euch mit dieser Stunde von Meet the Beat Reloaded auch gerne mal mitnehmen in die Tage, als garantiert alle Töne damals noch analog gewesen waren und auch alle Töne noch haptisch zu greifen waren, mit einem gemeinsamen Freupotenzial auf nahezu jede neue Scheibe, die es damals über den Ärmelkanal zu uns rüber geschafft hatte, und mit einem dann auch beiderseitigen Freupotenzial, wenn nämlich die Julia Edenhofer diese Scheiben dann in ihrer Sendung Meet the Beat in meinem Beisein im Studio auf die Plattenteller gelegt hatte. Danke euch für diese Zeitreise, dass ihr euch auch wieder Zeit nehmen wolltet dafür, und ich hoffe, wir hören uns auch gleich beim nächsten Mal dazu wieder. Ohne das Medium Internetradio hätte es das Ganze ganz bestimmt nicht zu hören gegeben. Und so freue ich mich schon auf euch, auf die nächste Radioreise bei Meet the Beat Reloaded.

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alle Hits des Jahres 1966 aus den englischen Charts. Damals gab es eine offizielle Charts mit einer Top 50. Insgesamt gab es 322 Hits in dem Jahr und ich spiele sie in ihrer Rangfolge, also wie erfolgreich sie jeweils waren. Und wir sind inzwischen in der achten Sendung beim Platz 195 angelangt. Da haben wir zwei gleichberechtigte Titel mit gleicher Punktzahl. Die spiele ich dann gleich im Doppelpack. Die Bachelors sind das mit Can I Trust You und Billy Fury mit Give Me Your Word. Beide waren sie 7 Wochen in den Charts und haben den Platz 26 erreicht.

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5 Million World und da läuft im Hintergrund noch ein Stück des Originals von 1955. Tennessee Ernie Ford war das. Billy Fury hatte dann seinen Hit eben 11 Jahre später, 66. Give Me Your Word. Und davor hatten wir die Bachelors mit Can I Trust You. Weiter geht's mit Mustang Sally, gesungen von Wilson Pickett. 7 Wochen in den Charts, Platz 28 erreicht, unser Platz 194.

Mustang Sally, das war Wilson Pickett. Und schon wieder kommen zwei Titel mit gleicher Punktzahl. 8 Wochen in den Charts, Platz 35 erreicht hat Edwin Starr mit Stop Her On Sight. Und 7 Wochen in den Charts, Platz 31, Chris Farlow mit Ride On Baby. Beide auf unserem Platz 192.

Das waren also Edwin Starr mit Stop Her On Sight und Chris Farlow mit Ride On Baby. Und nun kommt ein klassisches Thema, nämlich von Peter Tchaikovsky, das Klavierkonzert Nummer 1. Tchaikovsky One nennt sich der Titel. Gespielt wird er von einer Gruppe namens Second City Sound. Der war 7 Wochen in den Charts und hat den Platz 22 erreicht. Und das ist dann unser Platz 191 geworden.

Und das ist mal wieder eine Hörprobe. Aber ich kann nicht sagen, dass das jetzt das Original wäre. Denn ja, wie kann man von Klassikern Originale spielen? Das geht ja gar nicht. Aber genau genommen ist es das Klavierkonzert Nummer 1 in B-Moll, Opus 23 und davon der erste Satz von Peter Tschaikowski. Hier im Hintergrund noch läuft die Budapester Philharmonie mit ihrer Version. Tschaikowski One hieß der Titel von Second City Sound in den Charts, immerhin. Weiter geht's mit zwei Titeln, die wieder dieselbe Punktzahl erreicht haben. 7 Wochen in den Charts, Platz 28 erreicht haben die Mindbenders mit Can't Live Without You. Und Paul and Barry Ryan kommen danach mit I Love How You Love Me. 7 Wochen in den Charts, Platz 21 erreicht. Die beiden liegen dann auf unserem Platz 189.

I Love How You Love Me. Die Perry Sisters hatten damit 1961 einen Hit, aber dies hier ist die Version des Komponisten. Da würde ich also sagen, das ist das Original, Barry Mann. Vorher hatten wir die Version von Paul and Barry Ryan aus dem Jahr 66. Und davor natürlich die Mindbenders, nachdem sie sich von Wayne Fontana getrennt hatten, mit Can't Live Without You. Cat Stevens ist der Nächste. I Love My Dog singt er. 7 Wochen in den Charts, Platz 28 erreicht, unser Platz 188.

Und da hatten wir auch schon den Platz 187. Don't Make Me Over, das waren die Swinging Blue Jeans. Sie waren 8 Wochen in den Charts, haben den Platz 31 erreicht. Und davor Cat Stevens mit I Love My Dog. Und nun kommt ein Duo, nämlich Roger Cook und Roger Greenaway. Eigentlich ein Komponistenduo, aber sie haben auch einige Gesangsaufnahmen gemacht als Duo. Da nannten sie sich dann aber David and Jonathan. Und hier singen sie eben keine Eigenkomposition, sondern eine Komposition der Beatles, nämlich Michelle, auf unser Platz 186.

Michelle, natürlich wieder in einer Hörprobe von den Beatles. Wieder mal ein Titel von ihrer LP Rubber Soul, mit der waren sie ja indirekt hier in den Charts wirklich mehrfach vertreten. Also die Version von David and Jonathan, das war dann der Hit 1966. Lee Dorsey ist der nächste, 7 Wochen in den Charts, Platz 22 erreicht. Get out of my life, woman, singt er auf unserem Platz 185.

Get out of my life, woman. Das war Lee Dorsey. Der wollte die Dame also loswerden, aber so besonders glücklich klang er darüber ja nicht. Weiter geht's mit Elvis Presley. Blue River heißt sein Titel. 7 Wochen in der Charts, Platz 22 erreicht. Das ist unser Platz 184. Und nur 2 Punkte mehr haben die Chiffons geschafft mit Sweet Talking Guy. 8 Wochen in der Charts, Platz 31 erreicht. Die kommen also dann gleich dahinter mit dem Platz 183.

Das war also Elvis Presley mit Blue River und die Chiffons mit Sweet Talking Guy. Wir sind inzwischen beim Platz 182 angekommen. Da haben wir Hank Locklin. I Feel a Cry Coming On heißt sein Titel. 8 Wochen in den Charts, Platz 29 erreicht.

Das war Hank Locklin mit I Feel a Cry Coming On. Und nun kommt gleich zweimal Herman's Hermits. Sie sind mit zwei Platten fast mit gleicher Punktzahl vertreten. Beide waren sie 7 Wochen in den Charts. Die erste hat den Platz 18 erreicht, die zweite hat den Platz 20 erreicht. Also kommen sie gleich im Block hintereinander. Der erste Titel, This Door Swings Both Ways, auf unserem Platz 181. Und You Won't Be Leaving, auf unserem Platz 180.

Zweimal Herman's Hermits. This door swings both ways and you won't be leaving. Otis Redding ist der nächste. 8 Wochen in den Charts, Platz 29 erreicht. I Can't Turn You Loose. Das ist unser Platz 179. Mhm.

Das war Otis Redding, I Can't Turn You Loose. Und nun kommen zum Schluss der Sendung Martha Reeves and the Vandellas. Auch sie waren 8 Wochen in den Charts, Platz 22 erreicht. Ihr Titel I'm Ready for Love auf unserem Platz 178.

0: Martha and the Vandellas, I'm ready for love. Und ich bin ready für die nächste Sendung beim nächsten Mal. Und bis dahin sage ich Tschüss.
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Es waren französische Pelzhändler, die im Jahr 1764 eine Stadt an der Einmündung des Missouri River in den großen Mississippi gründeten. Der Platz war gut gewählt, denn schon seit Urgedenken lebten dort amerikanische Ureinwohner und nutzten die Wasserrouten für einen kurzen Zwischenstopp, um Handel zu treiben. Die beiden Franzosen Pierre Laclède und sein Stiefsohn Auguste Chouteau witterten hier das große Geschäft. Die kleine Siedlung benannten sie nach ihrem König, Louis IX. Und damit ein herzliches Willkommen zu einem akustischen Ausflug nach St. Louis am Missouri River, einer Stadt, die in der Geschichte von Jazz und Blues immer ein klein wenig im Schatten von New Orleans oder Chicago lag, sich aber eigentlich nie hätte verstecken müssen. Mein Name ist Christian Christel und ich wünsche Ihnen kurzweiliges Hörvergnügen in den nächsten 60 Minuten.

Der Gründung von St. Louis ging ein Handelsabkommen zwischen Gilbert Antoine de Saint-Marseille und Pierre Laclede Ende 1763 voraus. Saint-Maxon investierte in eine von Laclede geleitete Mississippi-Expedition, die nach einem Standort für den Pelzhandel der Kompanie suchte. Obwohl die Stadt Saint-Geneviève, die etwas südlicher am Mississippi lag, bereits als Handelszentrum etabliert war, suchte er nach einem Ort, der weniger überschwemmungsgefährdet war. Er fand ihn ein paar Meilen nördlich, an einer Anhöhe mit Blick auf die Überschwemmungsebene des Mississippi, nicht weit südlich der Mündung des Missouri und des Illinois River. Neben einem vorteilhaften natürlichen Entwässerungssystem gab es in der Nähe bewaldete Gebiete, die Holz lieferten, und Grasland, das leicht für landwirtschaftliche Zwecke genutzt werden konnte. Laclede erklärte einmal, dieser Ort könne in Zukunft eine der schönsten Städte Amerikas werden. Und im Februar 1764 schickte er seinen 14-jährigen Stiefsohn Auguste Choteau mit der Unterstützung von 30 Siedlern genau dorthin.

In den ersten Jahren wurde St. Louis von keiner Regierung anerkannt. Immerhin kämpften damals ja die Briten, die Spanier und die Franzosen um die Gebiete rund um den Mississippi. Und obwohl man davon ausging, dass die Siedlung unter spanischer Kontrolle stand, übte niemand Autorität darüber aus. Und so hatte St. Louis keine lokale Regierung. Dieses Vakuum veranlasste Laclede, die zivile Kontrolle zu übernehmen, und alle Probleme wurden im öffentlichen Raum, beispielsweise bei Gemeindeversammlungen, gelöst. Darüber hinaus gewährte Laclede den neuen Siedlern Grundstücke in der Stadt und in der umliegenden Landschaft. Rückblickend betrachtet wird diese Zeit in Geschichtsbüchern immer gerne als das goldene Zeitalter von St. Louis zitiert.

Es dauerte bis ins Jahr 1808, bevor in St. Louis erstmals Gemeinderäte gewählt wurden. 1817 erreichten die ersten Dampfschiffe St. Louis und verbesserten so die Verbindungen nach New Orleans und zu den Märkten im Osten. Missouri wurde 1821 als Bundesstaat anerkannt, St. Louis 1822 als Stadt eingetragen und entwickelte sich vor allem dank seines geschäftigen Hafens und seiner Handelsverbindungen weiter. Ab den 1840er Jahren kamen zahlreiche Einwanderer, vor allem aus Irland und Deutschland, nach St. Louis. Und wenn man es mit heutigen Maßstäben sehr genau nimmt, waren das alles illegale Einwanderer. Die Bevölkerung, die wuchs jedenfalls von erstmals weniger als 20.000 im Jahr 1840 auf 78.000 im Jahr 1850 und auf über 160.000 im Jahr 1860. Mitte des 19. Jahrhunderts hatte St. Louis schon mehr Einwohner als New Orleans.